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2: Wo Kunst auf Glaube trifft, Leo XIV. In der weltbekannten Basilika Sagrada Familia. Wir können nicht an Jesus glauben und Krieg führen, erinnert der Papst von dort aus die Welt. Und Begegnung mit Migranten auf Gran Canaria, Appell an Europas Gewissen. Herzlich willkommen zu dieser Sondersendung zur Papstreise in Spanien, heißt sie Anne Preckel. Es war mehr als ein symbolischer Akt. Gläubige und Menschen in aller Welt haben am Mittwochabend mit Jubel und Staunen mitverfolgt, wie Papst Leo an der weltbekannten Basilika Sagrada Familia in Barcelona den über 170 Meter hohen Christusturm gesegnet hat. Licht kletterte den luftigen und filigranen Turm hoch gen Himmel, nachdem Leo XIV. Die Geburtsfassade mit Weihwasser besprengte und den höchsten Kirchturm der Welt segnete. Was er in der weltbekannten Basilika sagte, dazu hören Sie später mehr in dieser Sendung. Am Donnerstag, dem vorletzten Reisetag seiner Spanienreise, hat Leo XIV. Eindringlich auf das Drama von Bootsflüchtlingen und Migranten aufmerksam gemacht. Am frühen Morgen flog er von Barcelona aus zur Kanareninsel Gran Canaria. Wo sonst Urlauber und Touristen Ferien machen, hörte Papst Leo Migranten zu und lancierte einen eindringlichen Appell an die Europäische Union.
3: Porque hoy, aquí, junto al mar.
4: Heute stellt uns hier am Ufer des Meeres jedes Leben, das ankommt, die Frage, was von unserer Menschlichkeit übrig bleibt.
3: ¿Qué queda de nuestra humanidad?
4: Das sagte der Papst an diesem Donnerstag im Hafen von Arginegin in Las Palmas de Gran Canaria. Las Palmas de Gran Canaria liegt nur 150 Kilometer von der marokkanischen Küste entfernt. Nach einer Schätzung der NGO Caminando Fronteras starben allein in den ersten 5 Monaten des laufenden Jahres 2026 mehr als 1300 Bootsflüchtlinge bei dem Versuch, auf der sogenannten Atlantikroute Spanien zu erreichen.
3: Este drama debe convertirse en examen de conciencia.
4: Dieses Drama der Migranten muss zu einer Gewissensprüfung werden, forderte Leo. Für die Herkunftsländer, die Bedingungen für Frieden, Gerechtigkeit und Entwicklung schaffen müssen. Für die Transitländer, die aufgerufen sind, die Schwachen zu schützen und sie nicht in die Hände krimineller Netzwerke zu überlassen. Für Europa, das nicht die Menschenwürde proklamieren kann und sich dabei nicht daran gewöhnen darf, dass das Mittelmeer und der Atlantik zu Friedhöfen ohne Grabsteine werden. Für die internationale Gemeinschaft, die zu einer wirksamen und beharrlichen Zusammenarbeit aufgerufen ist. Wie sein Vorgänger in Lampedusa erinnerte auch Leo XIV. Auf Gran Canaria mit einem Gedenkkranz an alle, die den Versuch der Überfahrt nach Europa mit dem Leben bezahlt haben. Leo segnete außerdem ein Kreuz, das aus Holzfragmenten von Flüchtlingsbooten angefertigt war. Vor allem aber appellierte der Papst an Behörden, Politiker, internationale Organisationen, alle Konfessionen und Religionen sowie an alle Menschen guten Willens.
3: No basta gestionar llegadas.
4: Es reicht nicht aus, Ankünfte zu verwalten, Zahlen zu verteilen, Grenzen verstärkt zu sichern oder Todesfälle zu beklagen, wenn sie bereits eingetreten sind. Jedes Boot, das ankommt, bringt nicht nur Migranten mit sich, es bringt eine Frage mit sich. Welche Welt haben wir geschaffen, wenn so viele Brüder und Schwestern den Tod riskieren müssen, um Leben zu suchen? Zentraler Ausgangspunkt für den Papst war, wie überhaupt in den bisherigen Ansprachen seiner Spanienreise, die unveräußerliche Würde des Menschen. Die Menschenwürde erfordert legale und sichere Wege, Rettung und Hilfe, echte Zusammenarbeit gegen Menschenhändler, wirksamen Opferschutz, ernsthafte Aufnahme- und Integrationsprozesse, sowie politische Maßnahmen, die es jedem Menschen ermöglichen, in seiner Heimat in Würde zu leben. Wir dürfen uns nicht daran gewöhnen, Tote zu zählen. Die Menschenwürde hat keinen Reisepass und verliert ihren Wert beim Überqueren einer Grenze nicht. Auf die jüngsten Verschärfungen im Asylrecht und Grenzregime der Europäischen Union ging der Papst nicht ein. Stattdessen erinnerte er, wie einst Johannes Paul II. Bei seinem berühmten Ausbruch gegen die Mafia 1993 in Agrigent, daran, dass wir uns alle dereinst vor Gott verantworten müssen. Und möge die Geschichte uns nicht vorwerfen, dass wir den Schmerz derer, die leiden, zu einem alltäglichen Anblick an unseren Küsten gemacht haben. Denn heute stellt uns hier am Ufer des Meeres jedes Leben, das ankommt, die Frage, was von unserer Menschlichkeit übrig ist. Früher oder später wird sich zeigen, ob wir diese Menschlichkeit zu bewahren wussten oder ob wir zuließen, dass die Gleichgültigkeit uns gelenkt hat. In seiner Rede beschrieb Papst Leo mafiöse Menschenschlepper und Menschenhändler mit biblischen Bildern von Meeresungeheuern. Und er wandte sich auch direkt an Flüchtlinge und Migranten. Er verneige sich vor ihrer Würde.
3: No son números ni expedientes.
4: Ihr seid keine Zahlen und keine Aktennummern. Ihr seid Menschen mit einer Familie und einem Zuhause, das ihr zurückgelassen habt. Mit Träumen, die niemand das Recht hat zu missachten. Aber ich möchte euch auch sagen, dass euer Leben geschützt werden muss. Überlasst eure Existenz nicht denen, die damit Handel treiben. Glaubt nicht denen, die euch ein leichtes Paradies im Tausch für euren Körper, euer Geld, euer Schweigen oder eure Freiheit versprechen. Diese falschen Versprechungen sind Sirenengesänge, sie sind Gewerbe des Todes.
3: Con industrias de muerte.
4: Einige Teilnehmende an der Begegnung mit dem Papst gaben in kurzen Ansprachen einen Einblick in das Drama der Migration. Ein Kapitän der Seenotrettung erklärte, er habe zusammen mit seinem Team in den letzten Jahren schätzungsweise mehr als 20.000 Menschen gerettet. Ich werde nie eine Mutter vergessen, die mit ihrem Kind in einem kleinen Boot unterwegs war, zwischen verletzten und leblosen Körpern. Als sie bereits sicher an Bord waren, näherte sich die Frau dem etwa 14-jährigen Kind, nahm ihm die Mütze und die Jacke ab und holte goldene Ohrringe hervor, um sie ihm anzustecken. Es war ein Mädchen. Sie weinte und ich weinte, denn ich bin Vater von zwei Teenagern. Es hätten meine Töchter sein können. Bei jeder Rettung sehen wir einen Menschen, dessen Leben direkt von uns abhängt.
5: A continuación escucharemos el testimonio de una víctima de trata.
4: Bedrückend war die Rede einer Nigerianerin namens Blessing, die aus Sicherheitsgründen nicht an der Begegnung teilnehmen konnte und deren Text also verlesen wurde. Da war davon die Rede, wie sie sich mit 22 Jahren in die Hände einer Mafia-Organisation gab, um ihr Land zu verlassen. Was folgte, waren Monate der Gefangenschaft noch in Nigeria, dann die riskante Überfahrt nach Europa. Während der Reise wurde ich von einem Mann aus der Mafia schwanger. Als wir in Spanien ankamen, nahmen sie mir mein Baby weg, um mich zur Prostitution zu zwingen. Sie behandelten mich sehr schlecht. Sie trennten mich von meinem Sohn. Er war 11 Monate alt, als die Polizei diejenigen festnahm, die mich gefangen hielten, und ich ihn endlich bei mir haben konnte. Seitdem habe sich ihr Leben dank der sozialen Hilfe der Kirche langsam verändert. Es war nicht einfach und es gibt Tage, an denen die Hoffnung sehr klein wird. Aber ich habe gelernt, wieder an mich selbst zu glauben. Ich habe gelernt, dass ich es schaffen kann.
5: En la construcción de la fraternidad y la hospitalidad.
4: Ein Beitrag von Stefan Kempis, Radio Vatikan.
2: Nach der Begegnung mit Migranten stand für den Papst auf Gran Canaria ein Treffen mit Kirchenvertretern in der Kathedrale St. Anna auf dem Programm. 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Sie wird oft als Wunderwerk aus Kunst und Glaube bezeichnet oder auch als Bibel aus Stein. Papst Leo ist im Rahmen seiner Spanienreise am Mittwochabend, also vor seiner Weiterreise nach Gran Canaria, in der weltbekannten Basilika Sagrada Familia eingekehrt. Er wählte diesen Ort, um einen eindringlichen Friedensappell abzusetzen gegen Krieg, gegen Gewalt und gegen die Gleichgültigkeit.
6: Mit einer beeindruckenden Lichtfeier samt Feuerwerk und Chorgesang endete diesen Mittwochabend in Barcelona der historische Moment, auf den die katalanische Hauptstadt lange gewartet hatte. Am 100. Todestag Gaudís hat Papst Leo mit einer Gedenkmesse unter Segnung des Christusturms das bleibende Vermächtnis des katalanischen Architekten gewürdigt, für den seit 2020 ein Seligsprechungsverfahren läuft. Vor dem Gottesdienst betete der Papst in der Krypta der Sagrada Familia am Grab Antoni Gaudís. Der Bau der Kirche begann 1882, ihr Baumeister starb nach 43 Jahren Arbeit an dem Gotteshaus infolge eines Verkehrsunfalls. Die Kirche, UNESCO-Welterbe seit 2005, wird nach Gaudís Plänen weitergebaut. Die Fertigstellung des Gotteshauses soll in etwa 10 Jahren erfolgen. Ausgehend von den Worten des Psalmisten »Herr, unser Herr, wie gewaltig ist dein Name auf der ganzen Erde«, beschrieb der Papst die Sagrada Familia in seiner Predigt als einen Ort der Einheit und der Begegnung mit Gott. Die Basilika öffne ihre Türen wie weit ausgebreitete Arme, um Menschen zum Hören auf Gottes Wort zur Gemeinschaft einzuladen. Diese Kirche ist ein einziges Gebäude, das aus vielen Steinen besteht. Ein Haus, das im Laufe der Jahre stetig wächst, nach einem einheitlichen Entwurf. Wir alle sind die lebendigen Steine dieses Bauwerks, das Christus als Fundament und Höhepunkt, als Anfang und Ende hat. Die Basilika Sagrada Familia ist weit mehr als nur ein Denkmal. Sie ist bis heute ein Bauwerk im Entstehen, das uns daran erinnert, dass das christliche Leben stets ein Weg ist, denn es handelt sich um ein Projekt, das Gott verwirklicht. Den Umstand, dass das Gotteshaus noch immer nicht vollendet ist, deutete der Papst als geistliches Bild für das Leben der Gläubigen. Seine Unvollkommenheit ist kein Mangel, denn sie zeugt von einer Sehnsucht. Sie bedeutet nicht ein Fehlen von etwas, sondern drückt ein Versprechen aus, das wir konsequent einhalten wollen, so Papst Leo. Im Zentrum der Predigt des Papstes stand die Botschaft, dass nicht der Mensch Gott einen Platz schafft, sondern Gott dem Menschen Heimat schenkt. Deutliche Worte fand der Papst, als er die Konsequenzen des Glaubens für das konkrete Leben beschrieb. Wir können nicht an Jesus glauben und Krieg führen. Wir können nicht an Jesus glauben und Unschuldige töten. Wir können nicht an Jesus glauben und diejenigen im Stich lassen, die leiden, die weinen, die vor Not fliehen. Mit Blick auf den Christusturm der Sagrada Familia verwies das Kirchenoberhaupt auf die Bedeutung des Kreuzes. Es sei kein Symbol des Todes, sondern der Hoffnung. Gott liebe den Menschen so sehr, dass er ein Werkzeug des Todes in ein Zeichen der Hoffnung verwandle. Denken wir also heute Abend daran, dass das Kreuz Christi, das sich auf der Spitze dieser Basilika befindet, das Kreuz der Letzten ist, die die Ersten werden, der Sünder, die Heilige werden, der Toten, die auferstehen werden, so der Papst. Abschließend rief Papst Leo dazu auf, den Glauben in konkretes Handeln umzusetzen. Die Größe der Sagrada Familia dürfe nicht als weltlicher Rekord verstanden werden, sondern als Zeichen für die Sendung der Kirche. Die Schönheit dieses Gotteshauses ermutigt uns, von unserem Meister und Herrn immer mehr die Kunst zu lernen, nach seinem Evangelium zu leben. Gudrun Seiler, Radio Vatikan.
2: Zuvor hatte der Papst in Barcelona im Stadtteil Raval Wohltätigkeits- und Caritas-Einrichtungen besucht und dabei einige Fragen beantwortet. Dabei ging es kurz vor Beginn der WM natürlich auch um Fußball.
7: Hola Papa León 14. ¿Le gusta el fútbol?
8: Todo el mundo sabe que ahora juego tenis.
2: Ich muss gestehen, dass ich Tennis spiele und das sehr gerne, aber Fußball mag ich auch. Das sagte der Papst auf die Frage eines 6-jährigen Kindes aus dem ärmeren Viertel in Barcelona. Mit seinem FC Barcelona, kurz Barça, beherbergt die katalanische Hauptstadt einen der bekanntesten Fußballclubs der

0: Papst,
1: Medje, Mestre.
0: Ja, Großeltern spielen im Leben der Familien eine sehr wichtige Rolle. Niemals sollten sie alleine gelassen werden. Wir dürfen nicht zulassen, dass Einsamkeit und Verlassenheit im Leben älterer Menschen zur Normalität werden. Das ist sehr traurig. In dieselbe Kerbe schlug er dann auch in seiner Ansprache in der Augustinuskirche. Ich möchte unterstreichen, dass wir als Christen dazu berufen sind, die Liebe Gottes zu jedem Mann und jeder Frau im konkreten Geflecht der Geschichte gegenwärtig zu machen. Das Buch Genesis berichtet uns, Gott schuf den Menschen als sein Bild, als Bild Gottes schuf er ihn, männlich und weiblich erschuf er sie. Darin liegt die unveräußerliche Würde jedes Menschen begründet.
1: Que podemos encontrar en la vida.
0: Das gelte gerade in der heutigen Zeit, wo der Sinn für die heilige Würde des Menschen verloren gegangen zu sein scheint. Das frühere Arbeiterviertel Raval, in dem die Augustinuskirche liegt, gehört zu den sozial komplexeren von Barcelona. Die meisten Einwohner hier sind Einwanderer.
2: Santo Padre, hablar hoy de las adicciones.
0: In kurzen Ansprachen an den Papst war von Drogen und von Menschenhandel die Rede. Dabei ist Raval kein Randviertel, sondern liegt mitten im historischen Zentrum der Stadt. Hier verläuft unter anderem die berühmte Rambla-Promenade in Richtung Hafen. Direkt neben der Augustinuskirche liegt ein Zentrum der Mutter-Theresa-Schwestern, die zusammen mit vielen freiwilligen Bedürftigen helfen. In der Kirche treffen sich außerdem regelmäßig die philippinischen Katholiken, die in Barcelona leben. Viele von ihnen arbeiten in der Seniorenbetreuung. Der Papst wich von seinem vorbereiteten Redetext ab, um spontan zu erzählen, dass er vor mehreren Jahrzehnten in seiner Zeit als Generalprior des Augustinerordens schon einmal auf der Durchreise diese Kirche besucht hat. Und schon damals sei ihm aufgefallen, dass das Viertel drumherum voller Leben sei.
1: Que Dios os bendiga.
0: Am Freitag, dem letzten Reisetag, macht der Papst noch Station auf der Kanareninsel Teneriffa, bevor er am Nachmittag nach Rom zurückfliegt. Unsere Live-Übertragungen auf Deutsch starten ab 10.25 Uhr im Internet. Neben unseren Berichten und den Wortlauttexten zu allen Papstreden auf unserer Homepage finden Sie auf unseren Social-Media-Kanälen YouTube, Instagram, X und Facebook zahlreiche Eindrücke zur Papstreise durch Spanien, darunter Bilderstrecken und Kurzvideos. Schauen Sie gern einmal rein. Anne Preckel verabschiedet sich an dieser Stelle sehr herzlich von Ihnen. 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

0: 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Herzlich willkommen, liebe Zuschauerinnen und Zuschauer, liebe Hörerinnen und Hörer zu unserer heutigen Live-Übertragung. Wir übertragen an diesem Freitag, den 12. Juni, die Begegnung von Papst Leo dem 14. mit Migranten im Aufnahmezentrum Las Raíces auf der Kanareninsel Teneriffa. Am Mikrofon begrüßt Sie sehr herzlich Valerie Breik. Aus dem Studio grüße ich herzlich alle, die über unsere Partnersender mit uns verbunden sind oder per Radio zuhören, EWTN und KTV, Radio Horeb, die Radio Maria Familie, und mein herzlicher Gruß geht auch an alle, die über unsere Webseite, YouTube, Facebook und unsere App heute mit dabei sind. Papst Leo ist bereits angekommen am Erstaufnahmezentrum Las Raíces in Teneriffa. Er ist heute Morgen kurz vor 9 Uhr Ortszeit in Gran Canaria abgeflogen und wird nun begrüßt
1: que lo reciben con el corazón abierto y agradecido por su presencia.
0: Von dem Ortsbischof von San Cristóbal de la Laguna, Monsignore Eloy Alberto Santiago. Heiliger Vater, willkommen in der Diözese San Cristóbal de la Laguna, auf diesen westlichen kanarischen Inseln, die Sie mit offenem Herzen und voller Dankbarkeit für Ihre Anwesenheit an diesem Morgen in unserer Mitte empfangen, als Pilger des Friedens und der Hoffnung, der uns einlädt, den Blick zu erheben, um die Gegenwart Gottes in unserer Zukunft und zugleich in unserer Gegenwart zu entdecken. Danke für Ihren Wunsch, aus erster Hand die harte Realität derer kennenzulernen, die oft gezwungen sind, ihre Heimat und ihre Familien zu verlassen, getrieben von dem Traum, eine bessere Zukunft für sich und die ihren zu erreichen, auf der Flucht vor Kriegen und Gewalt, vor wirtschaftlicher und sozialer Ungerechtigkeit, vor dem Drama von Hunger und Armut. In den letzten Jahren sind Zehntausende Menschen vom afrikanischen Kontinent auf unsere Inseln, die südliche Grenze Europas, gekommen, vor allem auf die Insel El Hierro zum Kai von La Restinga, getrieben von diesem Traum von einem besseren Leben. Sie hatten Glück, leider gibt es so viele andere, weitere Tausende, die ihr Ziel nicht erreicht haben und auf der sogenannten Atlantikroute ihr Leben verloren haben. Die Berichte derer zu hören, die diese Reise unter völlig unmenschlichen und prekären Bedingungen in Kanus und kleinen Booten zurückgelegt haben, die an unseren Küsten ankommen, wo sie erschöpft eintreffen, kann uns nicht gleichgültig lassen. So drückte es seine Heiligkeit anlässlich des Jubiläums der Migranten im vergangenen Oktober auf dem Petersplatz aus, als sie auf die Geschichte vieler unserer Brüder und Schwestern Migranten, das Drama ihrer Flucht vor Gewalt, das Leid, das sie begleitet, die Angst, es nicht zu schaffen, das Risiko gefährlicher Überfahrten entlang der Meeresküsten, ihr Schrei des Schmerzes und der Verzweiflung eingingen. Und sie fügten hinzu, diese Boote, die auf einen sicheren Hafen hoffen, in dem sie anlegen können, und diese Augen voller Angst und Hoffnung, die nach festem Boden suchen, wo sie landen können, dürfen und sollen nicht auf die Kälte der Gleichgültigkeit oder das Stigma der Diskriminierung treffen. Es sind diese Augen, die nun auf Sie blicken, Heiliger Vater, voller Hoffnung, begierig darauf, Ihr Wort zu hören. Wir befinden uns in einer der von der spanischen Regierung eingerichteten Aufnahmeeinrichtungen für Migranten, die vom Verein ASEM betrieben wird. Es ist das größte Lager auf den gesamten Kanarischen Inseln, das mitten in der Migrationskrise Ende 2024 fast 4000 Menschen beherbergte, auch wenn es heute aufgrund des deutlichen Rückgangs des Migrationsstroms in den letzten Monaten weit weniger sind. Nach der offiziellen Begrüßung durch einen Regierungsvertreter, Eure Heiligkeit, wird der derzeitige Leiter dieser Einrichtung das Wort ergreifen, und anschließend werden wir zwei Erfahrungsberichte von hier aufgenommenen Migranten hören. All dies wird uns darauf einstimmen, Eure erleuchtenden und hoffnungsvollen Worte zu hören, Heiliger Vater, für die wir euch Ihnen jetzt schon danken. Nach der Begrüßung durch den Ortsbischof Eloy Alberto Santiago Santiago, der selbst in Las Palmas auf Gran Canaria geboren ist, folgen nun die Begrüßungsworte der Ministerin für Inklusion, soziale Sicherheit und Migration, Elma Saiz Delgado. Eure Heiligkeit, lassen Sie mich mit einer einfachen, aber zutiefst menschlichen Überzeugung beginnen. Wir alle sind irgendwann einmal neu angekommen. Das sind wir, wenn wir geboren werden. Das sind wir, wenn wir in eine andere Stadt ziehen, den Arbeitsplatz wechseln oder in eine neue Gemeinschaft kommen. Das sind wir, wenn wir eine Familie gründen, und das sind auch diejenigen, die Grenzen überqueren auf der Suche nach Sicherheit, Würde oder einer neuen Chance.
2: Todos somos nuevos en algún lugar a lo largo de la vida. Lo somos cuando nacemos. Lo somos cuando cambiamos de ciudad, de trabajo o de comunidad. Lo somos cuando formamos una familia. Y también lo son quienes cruzan fronteras buscando seguridad, dignidad o una oportunidad.
0: Wir alle haben irgendwann einmal gebraucht, dass uns jemand die Hand reicht, um das Unbekannte zu einem Zuhause zu machen. Spanien kennt diese Erfahrung nur zu gut. Wir sind ein Land der Auswanderer und zugleich ein Aufnahmeland. Millionen Spanier mussten in früheren Zeiten auf der Suche nach Arbeit, Freiheit oder einer Zukunft ihr Land verlassen. Und heute kommen Millionen von Menschen mit derselben Hoffnung in unser Land, einen Beitrag zu leisten, zu arbeiten, etwas aufzubauen und dazuzugehören. Ihre Heiligkeit, Leo XIV., in dieser neuen Zeit für die Kirche und für die Welt möchte ich Ihnen auch das Engagement Spaniens für eine zutiefst menschliche Vision von Mobilität übermitteln, inspiriert von der unantastbaren Würde jedes Menschen und von der Überzeugung, dass niemand allein durch den Ort, aus dem er kommt, oder durch die Umstände, die ihn zum Aufbruch zwangen, definiert werden darf. Deshalb stützt sich unsere Migrationspolitik auf drei untrennbare Prinzipien: Menschlichkeit, Rechtmäßigkeit und Zusammenleben. Menschlichkeit, denn kein Mensch darf auf eine Zahl oder eine Statistik reduziert werden. Rechtmäßigkeit, denn Grenzen und Vorschriften müssen verantwortungsbewusst gehandhabt werden. Und weil ein geordneter Verwaltungsstatus auch eine wesentliche Grundlage für Würde, Selbstbestimmung und die uneingeschränkte Teilhabe an der Gesellschaft darstellt. Und Zusammenleben, denn Integration bedeutet, Gemeinschaft zu schaffen, sowie gemeinsame Rechte und Pflichten zu entwickeln. Ihre Heiligkeit, in Spanien gibt es einen Text, den Millionen von Menschen in entscheidenden Momenten ihres Lebens hören. Sie kennen ihn gut, denn wir lesen ihn bei der Feier von Hochzeiten. Ich beziehe mich auf den ersten Brief an die Korinther, in dem der heilige Paulus schreibt: Die Liebe ist langmütig, die Liebe ist gütig, sie ereifert sich nicht, sie prahlt nicht, sie bläht sich nicht auf. Und er erinnert uns auch daran: Hätte ich aber die Liebe nicht, wäre ich dröhnendes Erz. Diese Worte begleiten diejenigen, die beschließen, ihr Leben zu vereinen, um ein gemeinsames Projekt zu beginnen. Vielleicht finden wir darin eine schöne Analogie, um Migration und das Zusammenleben der Völker besser zu verstehen. Denn wenn ein Mensch an einen Ort kommt und dieser Ort ihn aufnimmt, beginnt auch ein gemeinsames Projekt. Es ist keine sofortige oder einfache Verbindung. Wie in jeder menschlichen Beziehung erfordert sie Zeit, Mühe, geteilte Verantwortung und den Willen, den anderen zu verstehen. Und wie bei den Ehen, die wir in unseren Kirchen feiern, kann dieses gemeinsame Projekt nur Bestand haben, wenn es auf Liebe, verstanden als Verpflichtung, und auf Großzügigkeit, verstanden als gegenseitige Anerkennung, gründet. Wer zu uns kommt, hat die Pflicht, sich einzubringen, Respekt zu zeigen und einen Beitrag zu leisten. Wer aufnimmt, trägt die Verantwortung, Räume der Zugehörigkeit und Würde zu schaffen. Denn mit Liebe aufzunehmen bedeutet auch, jedem Menschen die Möglichkeit zu geben, das Beste aus sich herauszuholen. Denn Integration bedeutet nicht aufzugeben, wer wir sind, Sie ist der gemeinsame Aufbau dessen, der wir sein wollen. Spanien hat gelernt, dass eine geeinte Gesellschaft nicht dadurch entsteht, dass man Mauern zwischen Nachbarn errichtet, sondern indem man Brücken zwischen Menschen baut. Dass Vielfalt, wenn sie gut gehandhabt wird, unsere Volkswirtschaften stärkt, unsere Gesellschaften verjüngt und unseren menschlichen Horizont erweitert. Wir wissen auch, dass es Herausforderungen gibt. Die Verwaltung der Grenzen, der Kampf gegen Menschenhändler oder die Bekämpfung von Hassreden. Aber gerade deshalb brauchen wir besonnene Antworten, die auf Fakten, Werten und internationaler Zusammenarbeit beruhen. Ihre Heiligkeit, Sie haben uns oft daran erinnert, dass in diesen Tagen ganz besonders dass hinter jedem Migranten ein Gesicht, eine Geschichte und eine Hoffnung stehen. Diese humanistische Sichtweise ist heute notwendiger denn je. Denn letztendlich haben wir alle schon einmal Aufnahme gebraucht. Wir alle waren schon einmal Fremde an einem Ort. Und wir alle streben nach etwas zutiefst Einfachem, einen Ort zu finden, an dem wir leben, für unsere Lieben sorgen und das Gefühl haben können, Teil von etwas Größerem zu sein. Wenn wir diese einfache Wahrheit annehmen, an die uns die Kirche erinnert, können wir vielleicht stärkere, gerechtere und menschlichere Gesellschaften aufbauen.
2: Porque al final todos hemos necesitado alguna vez ser acogidos. Todos hemos sido extraños en algún lugar. Y todos aspiramos a algo profundamente sencillo, encontrar un sitio donde poder vivir, cuidar de los nuestros y sentir que formamos parte de algo mayor. Si asumimos esa verdad sencilla que hoy usted nos recuerda, podremos construir sociedades más fuertes, más justas y más humanas. Muchas gracias.
0: Vielen Dank. Im Anschluss an die Begrüßungsworte der Ministerin für Inklusion, soziale Sicherheit und Migration, Elma Saiz Delgado, hören wir nun einen Bericht des Leiters des Zentrums. Der Leiter des Zentrums, Ernesto Mayoral, hat den Papst auch am Eingang empfangen. Am Eingang dieses Aufnahmezentrums, in dem aktuell 685 Migranten aufgenommen sind. Heiliger Vater, sehr verehrte Vertreter der Behörden, liebe Bewohner und Mitarbeiter dieses Zentrums, es ist uns eine große Ehre, Sie heute im Erstaufnahmezentrum Las Raíces auf Teneriffa begrüßen zu dürfen. Ihre Anwesenheit hier ist nicht nur eine große Ehre für uns, sondern lenkt auch den Blick auf eine Realität, die wir hier Tag für Tag erleben. Dieses Zentrum, das seit dem Jahr 2021 in Betrieb ist, entstand als Antwort auf eine komplexe Realität, die Engagement, Solidarität und Verantwortung erfordert. Ich möchte die anhaltenden Bemühungen des spanischen Staates, der Träger dieses Zentrums ist, als Teil seiner Verantwortung für die Aufnahme und Betreuung der Menschen hervorheben, die an unseren Küsten ankommen. Seit seiner Eröffnung haben wir mehr als 54.000 Menschen aufgenommen. Hinter jedem Einzelnen von ihnen steht eine Geschichte, ein schwieriger Weg und vor allem eine Hoffnung. Unsere Aufgabe besteht darin, ihnen in einem besonders schwierigen Moment, unmittelbar nach ihrer Ankunft auf dem Seeweg, eine erste würdige, menschliche und gut organisierte Aufnahme zu bieten. Diese Arbeit wäre ohne das Team von Menschen, das sie trägt, nicht möglich. Rund 600 Menschen arbeiten in der Einrichtung mit großer Professionalität, Berufung und Engagement für die Würde jedes einzelnen Aufgenommenen. Ihre tägliche Arbeit macht diesen Ort zu mehr als nur einem Zentrum, sie macht ihn zu einem Ort echter Aufnahme. Las Raíces ist im Wesentlichen ein Treffpunkt, ein Ort, an dem komplexe Lebenswege zusammenlaufen und an dem wir auf institutioneller und menschlicher Ebene eine erste Chance bieten. Heiliger Vater, Ihr heutiger Besuch ist eine Würdigung all dieser Realitäten, der Menschen, die auf der Suche nach einer besseren Zukunft zu uns kommen, der Bemühungen der öffentlichen Einrichtungen und des Engagements der Fachkräfte, die diese Arbeit erst möglich machen. Im Namen des gesamten Zentrums möchte ich Ihnen für Ihre Anwesenheit, Ihre Nähe und die Botschaft der Hoffnung, die Sie verkörpern, danken. Vielen Dank. Nach den kurzen Worten des Leiters des Aufnahmezentrums folgt nun ein Zeugnis einer der Migranten. Eure Heiligkeit, danke, dass Sie den Migranten zuhören, den Familien, die ihr Land verlassen haben und fern der Heimat ein neues Leben begonnen haben. Oft ist der Weg beschwerlich. Er bringt Angst, Traurigkeit und auch Einsamkeit. Doch Ihre Worte geben uns Kraft und Hoffnung, weiterzumachen. Wir kommen mit einfachen Träumen, arbeiten, für die Familie sorgen und in Würde leben. Und wir spüren, dass Sie den Migranten mit Respekt und Zuneigung begegnen. Danke, dass Sie die Welt daran erinnern, dass wir alle Menschen sind, dass wir alle Liebe, Frieden und Chancen brauchen. Heute möchten wir Ihnen mit großem Respekt sagen, dass wir für Sie beten und Ihnen für Ihr mitfühlendes Herz danken. Möge Gott Sie immer segnen. Vielen Dank. Auf den Bericht des Migranten folgt ein weiterer Bericht einer Migrantin, die hier in diesem Aufnahmezentrum Las Raíces auf Teneriffa.
3: Buenos días todos y todas. Santo Padre, gracias por estar hoy aquí.
0: Heiliger Vater, danke, dass Sie heute hier sind, in diesem Land, das für viele von uns nach einem langen Weg des Leidens. Heiliger Vater, danke, dass Sie heute hier sind, in diesem Land, das für viele von uns nach einem langen Weg des Leidens der erste Ort der Hoffnung war. Heute spreche ich vor Ihnen nicht nur in meinem eigenen Namen, sondern im Namen vieler Migranten, die ihre Heimat, ihre Familie und ihr bisheriges Leben zurückgelassen haben, auf der Suche nach Sicherheit, Frieden und Würde. Wir kommen aus Ländern, in denen Armut, Gewalt, Krieg, Verfolgung und Perspektivlosigkeit uns zur Flucht gezwungen haben. Niemand verlässt freiwillig sein Land, seine Familie und seine Wurzeln, wenn er in Frieden leben kann. Wir lassen unsere Erinnerungen, unsere Lieben und einen Teil unseres Herzens zurück, in der Hoffnung, ein besseres Leben zu finden. Doch der Weg hierher war nicht einfach. Die Reise war voller Angst, Schmerz und Ungewissheit. Gefährliche Routen zu überqueren, insbesondere den Atlantik in Richtung der Kanarischen Inseln, bedeutet Hunger, Kälte, Verzweiflung und oft auch den Tod zu riskieren. Viele Brüder und Schwestern haben ihr Leben auf See verloren und andere leiden weiterhin still vor sich hin, als Opfer von Mafiagruppen, die die Not und das menschliche Leid ausnutzen. Heute möchten wir von diesem Aufnahmeland, den Kanarischen Inseln aus, eine einfache, aber zutiefst menschliche Bitte vorbringen.
3: Pedimos que las fronteras
0: Würde. Wir bitten darum, dass Grenzen nicht zu Mauern der Gleichgültigkeit werden, dass man uns nicht nur als Migranten, Zahlen oder Dokumente betrachtet, sondern als Menschen mit einer Geschichte, mit Träumen, mit Familien und mit Hoffnung. Unsere Menschlichkeit muss stets über jeglichen rechtlichen Status stehen. Wir möchten auch unseren Dank zum Ausdruck bringen. Danke an die Kirche, an die Aufnahmegemeinden, an die Organisationen und an alle solidarischen Menschen, die uns die Hand gereicht haben, als wir voller Angst, Erschöpfung und Unsicherheit ankamen. Danke, dass ihr uns Zuflucht, ein offenes Ohr und die Chance geboten habt, unser Leben neu aufzubauen. Heiliger Vater, Ihre Anwesenheit heute auf den Kanarischen Inseln ist ein Licht für uns, die wir oft keine Stimme haben. Wir bitten Sie, für diejenigen zu beten, die auf dem Weg ihr Leben verloren haben. Für diejenigen, die noch immer Meere und Grenzen überqueren, auf der Suche nach Sicherheit. Und für diejenigen, die jeden Tag darum kämpfen, eine würdige Zukunft in Frieden und Hoffnung aufzubauen. Wir bitten nicht um Privilegien. Wir bitten nicht um Mitleid. Wir bitten um Respekt, Menschlichkeit und die Chance, in Würde zu leben. Vielen Dank.

0: Nach dem Bericht dieser Migrantin, die nun ein paar persönliche Worte mit dem Heiligen Vater austauscht, hören wir dann gleich die Ansprache von Papst Leo dem 14. an die Anwesenden im Aufnahmezentrum Las Raíces in San Cristóbal de la Laguna auf Teneriffa. Der Heilige Vater wird die Ansprache auf Französisch halten, da das die Muttersprache vieler der Migrantinnen und Migrantinnen ist, die bei der Begegnung heute anwesend sind.
1: A las autoridades presentes, un saludo a todos ustedes. Ellos han hablado en español, he preparado yo en francés. En francés,
0: Bisher haben alle auf Spanisch gesprochen, ich habe aber meine Ansprache auf Französisch vorbereitet und vielleicht werde ich noch ein paar Worte auf Englisch sagen. Liebe Brüder und Schwestern, guten Tag. Ich bedanke mich für die freundlichen Worte, die die Frau Ministerin sowie der Direktor dieses Zentrums an mich gerichtet haben. Heute feiern wir in der Kirche das Hochfest des Heiligsten Herzens Jesu, das für die Christen die barmherzige und unendliche Liebe Gottes zu jedem Menschen darstellt. Deshalb ist es eine schöne Fügung, dass wir uns treffen, einander begegnen und vor allem erkennen können, dass die Liebe Gottes, unabhängig von unserem Herkunftsort, keine Grenzen kennt, keine Unterschiede macht, sich allen schenkt und uns in Einheit versammelt. Wenn ich eure Gesichter sehe und eure Zeugnisse höre, denke ich auch an eure Herzen, die von so viel Leid gezeichnet sind, aber auch Trost finden durch die Liebe, die ihr dank anderer, offener, großzügiger und barmherziger Herzen erfahren habt. Das Herz Christi litt und wurde aus Liebe durchbohrt. Aber es wurde auch von mitfühlenden Menschen getröstet, die kamen, um seinen Schmerz zu lindern. Als Beispiel für die Universalität der Liebe erzählte Jesus vom Dienst eines Mannes aus einem anderen Volk und einer anderen Religion, der Mitleid mit einem Verletzten und Misshandelten hatte. Bewegt von der Liebe Gottes, die uns hilft, Wunden zu heilen und den Leidenden liebevoll beizustehen, brachen der heilige Bruder Pedro und der heilige José de Anchieta von diesen Kanarischen Inseln auf, um das Evangelium in Amerika zu verkünden, womit sie auch neue Horizonte der Mission eröffneten. Auch sie waren Migranten, die sich ins Unbekannte aufmachten und als wichtigstes Gepäck den Glauben, die Hoffnung und die Liebe mitführten. In jenen unbekannten Ländern verstanden es die heiligen Migranten und Missionare, von dem zu geben, was sie hatten und zugleich das Neue anzunehmen, das sich ihnen bot. Ich lade auch euch ein, den Schatz an Menschlichkeit, Träumen und Kultur, den ihr auf diese Inseln gebracht habt, weiterzugeben und offen dafür zu sein, das anzunehmen, was euch gegeben wird. Wir müssen diesen Austausch auch verantwortlich gestalten und dabei an die Zukunft künftiger Generationen denken, denen wir das Erbe einer Zivilisation der Liebe hinterlassen wollen und in der die Migration eine wichtige Rolle spielt. Denn die Migration kann zu einer Gelegenheit der Begegnung und der gegenseitigen Bereicherung zwischen den Völkern werden. Liebe Brüder und Schwestern, Wir alle sind in gewisser Weise Migranten. Wir alle sind Pilger auf dem Weg zur Heimat im Himmel. Helfen wir einander, diesen Weg für alle menschlicher zu gestalten, indem jeder das beiträgt, was in seiner Macht steht. In diesem Sinne danke ich der Regierung, den verschiedenen Institutionen

die eigene Herkunft nicht zu vergessen, vereint zu bleiben und auf den Herrn zu vertrauen. Denn wer auf den Herrn vertraut, ist wie ein Baum, der am Wasser gepflanzt ist und zum Bach seine Wurzeln ausstreckt. Er hat nichts zu fürchten, wenn Hitze kommt. Seine Blätter bleiben grün. Möge dieses Bild der Wurzeln auch euch helfen, fest im Herrn verwurzelt zu sein, damit kein Sturm euch von seiner stärkenden und lebensspendenden Gegenwart trennen kann. Liebe Freunde, ich trage euch in meinem Herzen und gedenke euer in meinen Gebeten. Gott segne euch, er segne eure Familien und alle, die euch Gutes tun. Und möge die selige Jungfrau Maria, Trost der Migranten, euch immer mit ihrem mütterlichen Schutz begleiten und beistehen. Vielen Dank.

Ja, das war die Ansprache von Papst Leo im Aufnahmezentrum Las Raíces auf Teneriffa an die anwesenden Migrantinnen und Migranten. Nun werden noch einige Geschenke überreicht. Der Papst hat in seiner Ansprache betont, dass die Liebe Gottes allen Menschen gilt und keine Grenzen aufgrund von Herkunft oder Kultur kennt. Die Migration beschrieb der Papst als Chance für Begegnung, für gegenseitige Bereicherung und den Aufbau einer Kultur der Liebe, einer Zivilisation der Liebe. Er ermutigte die Anwesenden, ihre eigenen kulturellen und menschlichen Schätze einzubringen und gleichzeitig offen für Neues zu sein. Er rief auch alle dazu auf, im Glauben verwurzelt zu bleiben und wird nun den apostolischen Segen erteilen. Anschließend möchte der Papst noch eins der Zelte besuchen, in dem Migrantinnen und Migranten untergebracht sind. Papst begrüßt nun einige Kinder, nimmt sie auf den Arm. Er ist von der kleinen Bühne, die für ihn aufgestellt wurde, von der aus er seine Ansprache hielt, die Stufen herunter zu den anwesenden Migranten und Migrantinnen, zu den Familien. Er unterhält sich nun mit einigen Müttern, segnet Kinder. Er begrüßt auch einige der etwa 600 Mitarbeiterinnen und Mitarbeiter in dem Aufnahmezentrum Las Raíces. Weitere Kinder werden ihm gereicht, werden von ihm gesegnet. Und der Papst läuft noch einige Meter weiter, um auch anderen Migranten und Migrantinnen die Hand zu schütteln, mit ihnen ein kurzes Wort auszutauschen. Und nach dem Segen wird er sich dann, wie schon angekündigt,

0: eines der Zelte begeben, in dem die Migrantinnen und Migranten untergebracht sind. Anschließend findet noch eine weitere Begegnung statt an der Plaza de Cristo, die etwa 6 Kilometer entfernt ist vom Aufnahmezentrum Las Raíces. Dort wird er die Integrationsdienste für Migranten treffen. Auch diese werden wir übertragen. Auch dort wird es einige Berichte von Migrantinnen und Migranten geben und eine Ansprache des Heiligen Vaters sowie eine erneute Begrüßung des Ortsbischofs. Alle möchten dem Papst mal die Hand schütteln. Einen kurzen Moment mit ihm haben. Und jetzt ist wieder der Leiter des Aufnahmezentrums neben dem Papst und läuft mit ihm sowie der Ministerin für Inklusion gemeinsam zu einem der Zelte. Heute ist der letzte Tag der 7-tägigen Spanienreise des Papstes. Er wird gegen 20 Uhr zurück in Rom erwartet. Und Papst Leo ist auch der erste Papst, der die Kanarischen Inseln besucht. Papst Franziskus hatte gerne eine Reise unternehmen wollen und es dann aber aufgrund seiner Krankheit nicht mehr geschafft. Damit gehört diese Reise nun zu einer der ersten von Papst Leo. Es ist seine 4. Auslandsreise. Eine weitere Auslandsreise wurde vor kurzem angekündigt. Im September wird Papst Leo dann nach Frankreich reisen. Aber heute ist erstmal noch der letzte Reisetag hier in Spanien, auf den Kanarischen Inseln. Er ist nun im Zelt angekommen, in dem einige Migranten untergebracht sind, und begrüßt sie persönlich. Es ist ein sehr einfaches Zelt. In dem Aufnahmezentrum sind aktuell 685 Menschen untergebracht. Die Herkunftsländer sind überwiegend Mali, Senegal, Gambia und Guinea. Es sind aber auch noch andere Nationalitäten vertreten. Es gibt einen Speisesaal, ein Restaurant, eine Küche sowie viel Personal für Instandhaltung, Reinigung und Sicherheit. Etwa 600 Personen arbeiten in dem Aufnahmezentrum. Es verfügt auch über Sozialarbeiter, Psychologen und Ärzte sowie Sportbetreuer. Das Zentrum ist 365 Tage im Jahr rund um die Uhr geöffnet. Daher ist auch ein umfangreiches Personalmanagement erforderlich. Und es nimmt Migranten auf, die innerhalb von 72 Stunden nach ihrer Ankunft an der Küste in das Zentrum gebracht werden. Dort bleiben sie dann für einen Zeitraum von etwa 1 bis 2 Monaten, bis es den Verantwortlichen des Zentrums gelingt, sie in Zentren auf dem Festland unterzubringen, um auch eine Überlastung des Zentrums zu vermeiden. Das Aufnahmezentrum befindet sich in einer ehemaligen Kaserne in der Gemeinde La Laguna und ist eines der wichtigsten Zentren, die vom spanischen Ministerium für Inklusion und von NGOs betrieben werden. Anfang 2021 wurde die Einrichtung eröffnet und stand in ihrer Anfangsphase im Zentrum heftiger Proteste und Beschwerden von NGOs, Aktivisten und auch den Inselbewohnern selbst aufgrund der Überbelegung und der rauen klimatischen Bedingungen. In den letzten Jahren hat sich die Situation allerdings dank einer Verbesserung der Verwaltung und Renovierungsarbeiten an der Infrastruktur stabilisiert. Und der Leiter des Zentrums, Ernesto Mayoral, hat sich in Vorbereitung auf den Papstbesuch im Interview mit Vatican News sehr zufrieden gezeigt mit der aktuellen Lage im Zentrum. Und nun begibt sich der Papst zu seinem Auto, von wo aus er dann zu dem Platz fahren wird für die Begegnung mit den Integrationsdiensten. Den Wortlaut und auch unseren Beitrag zu dem Besuch von Papst Leo hier im Aufnahmezentrum Las Raíces finden Sie in Kürze auf der Webseite von Vatican News, www.vaticannews.de. Wenn Sie möchten, können Sie gleich wieder einschalten zur weiteren Begegnung von Papst Leo hier auf Teneriffa mit den Integrationsdiensten. Vielen herzlichen Dank an alle, die gerade mit dabei waren. Am Mikrofon verabschiedet sich Valerie Breik. 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
1: Fatal. Esa es la última, fatal.

0: Laudetur Jesus Christus. Hier ist Radio Vatikan mit Vatican News für Vatican Media. Herzlich willkommen, liebe Zuschauerinnen und Zuschauer, liebe Hörerinnen und Hörer zu unserer Live-Übertragung. Wir übertragen an diesem Freitag, den 12. Juni, die Begegnung von Papst Leo XIV. Mit den Integrationsdiensten für Migranten auf der Plaza del Cristo de la Laguna hier auf der Kanareninsel Teneriffa. Am Mikrofon begrüßt Sie sehr herzlich Valerie Breik. Ich freue mich, Sie durch diese kurze Begegnung des Papstes heute führen zu dürfen. Aus dem Studio grüße ich herzlich alle, die über unsere Partnersender mit uns verbunden sind oder per Radio zuhören. EWTN und KTV, Radio Horeb, die Radio Maria Familie und mein herzlicher Gruß geht auch an alle, die über unsere Webseite, YouTube, Facebook und unsere App heute mit dabei sind. Papst Leo ist soeben auf der Plaza del Cristo de la Laguna angekommen und ist jetzt einmal unterwegs auf dem Platz in einem kleinen Papamobil, fährt er durch die Menge, wo viele Menschen schon vor Ort sind, ihm zuwinken. Kinder werden ihm gereicht, die er segnet. Es ist der letzte Reisetag von Papst Leo bei dieser Spanienreise. Heute Abend wird er wieder gegen 20 Uhr zurück in Rom erwartet. Und mit seinem Besuch hier auf den Kanarischen Inseln ist Papst Leo auch der erste Papst, der die Kanaren besucht. Gestern war er auf Gran Canaria und heute Morgen ist er in Teneriffa gelandet. Soeben war er zu Besuch in dem Erstaufnahmezentrum Las Raíces, wo derzeit etwa 685 Migranten untergebracht sind. Dort wurde er begrüßt vom Ortsbischof Monsignor Eloy Alberto Santiago Santiago und der Ministerin für Inklusion, soziale Sicherheit und Migration, Elma Saiz Delgado. Er hat auch eine Ansprache gehalten an die Migrantinnen und Migranten. Und nun wird er auch hier auf der Plaza del Cristo de la Laguna eine Ansprache halten an die Integrationsdienste für Migranten. Die Plaza del Cristo ist eine der wichtigsten Plätze hier auf der Insel Teneriffa und sie ist vor allem für die Kirche Real Santuario del Cristo de la Laguna bekannt. Im Zentrum der Kirche steht die berühmte Christusfigur Cristo de la Laguna, die seit Jahrhunderten zu den wichtigsten religiösen Symbolen der Kanarischen Inseln gehört. Die Kirche selbst geht auf ein Franziskanerkloster zurück, dessen Bau 1506 unter dem Eroberer Alfonso Fernández de Lugo begonnen wurde. Das heutige Heiligtum entstand nach einem verheerenden Brand 1810, bei dem große Teile der Anlage zerstört wurden. Die Christusfigur blieb jedoch erhalten. Und damit wurde der Cristo de la Laguna zum Mittelpunkt des neu errichteten Schreins. Und die Kirche ist nicht nur ein historischer Wallfahrtsort, sondern auch in der aktuellen Lage ein wichtiger Ort für die kirchliche Arbeit mit Migranten und sozial Benachteiligten auf den Kanarischen Inseln und besonders auf Teneriffa. Wir werden nun gleich ein paar Begrüßungsworte des Ortsbischofs hören. Später dann noch einen Bericht eines venezolanischen Priesters, Don Darwin Rivas, der seit einigen Jahren auf Teneriffa lebt und sich um Migrantinnen und Migranten kümmert. Wir werden auch verschiedene Berichte von Migranten und Migrantinnen hören und dann zum Schluss die Ansprache des Heiligen Vaters, die er auf Spanisch halten wird. Der Papst hat sich gerade zu seinem Platz begeben, winkt nochmal allen Anwesenden zu und nimmt Platz.
1: Santo Padre, tras la visita al dispositivo de acogida de migrantes de las raíces,
0: Heiliger Vater, nach dem Besuch der Aufnahmeeinrichtung Las Raíces haben wir uns bei diesem symbolträchtigen Platz Santissimo Cristo de la Laguna begeben, im Herzen der Stadt San Cristóbal de la Laguna, dem Sitz unserer Diözese, einer Weltkulturerbestadt, die Ende des 15. Jahrhunderts gegründet wurde und sich dadurch auszeichnet, dass sie keine Stadtmauern besitzt. Ein Ausdruck ihres Charakters als offene Stadt ohne Barrieren, wie es auch unsere Diözese versucht zu sein. Dazu ermutigen uns ihre Worte im apostolischen Schreiben, die Lexite, über die Liebe zu den Armen. Wie eine Mutter begleitet die Kirche alle, die unterwegs sind. Wo die Welt Bedrohungen sieht, sieht sie Kinder. Wo Mauern errichtet werden, baut sie Brücken. Sie weiß, dass ihre Verkündigung nur dann glaubwürdig ist, wenn sie sich in Gesten der Nähe und der Aufnahme ausdrückt und dass in jedem zurückgewiesenen Migranten Christus selbst an die Türen der Gemeinschaft klopft. Das ist es, Ihre Heiligkeit, was wir mit unseren bescheidenen Mitteln und Ressourcen versuchen, mit denen zu gehen, die unterwegs sind, die Migranten, die an unseren Küsten ankommen, nicht nur bei der Aufnahme und dem Schutz zu begleiten, sondern auch bei der Förderung und Integration, was immer die größte Herausforderung ist. Die Diözesan-Caritas, die Diözesan-Delegation für Migration und verschiedene kirchliche Organisationen, wie wir in den folgenden Erfahrungsberichten hören werden, leisten wertvolle Arbeit zur Förderung der Integration durch Spanischunterricht und berufliche Weiterbildung, damit Migranten sich in die Gesellschaft einbringen können, wo sie nicht nur nehmen, sondern auch geben. Unsere Arbeit zielt nicht nur auf die soziale und berufliche Integration ab, sondern auch auf die Integration der Migranten, mit denen wir den Glauben teilen, in die Kirche. Es gibt sehr viele Brüder und Schwestern aus Lateinamerika oder anderen Regionen wie den Philippinen, die Teil, und zwar aktiver Teil unserer Diözesangemeinschaft sind und so zu frischem Lebenssaft für die Gemeinden werden, die sie aufnehmen. Wie die Bischofskonferenz in der pastoralen Ermahnung Aufnahme und Missionsgemeinschaften in Erinnerung rief, Aufnahme bedeutet nicht nur willkommen zu heißen, sondern Konsequenzen aus der gegenseitigen und wechselseitigen Bereicherung zwischen denjenigen zu ziehen, die aufnehmen und denen, die aufgenommen werden. Was bedeutet, den Wandel von einer Seelsorge für Migranten hin zu einer Seelsorge mit ihnen voranzutreiben, sie zu Subjekten und Protagonisten derselben zu machen, nicht zu bloßen passiven Adressaten und dabei die Gaben zu entdecken, die sie uns bringen und die unsere Diözese Nivaria bereichern. Die Integration sowohl in der Gesellschaft als auch in der Kirche bleibt eine Herausforderung, Heiliger Vater. Wir sind überzeugt, dass Ihre Worte bei diesem Anlass uns ermutigen werden, diesen Weg der Überwindung von Ängsten und Vorurteilen weiterzugehen, um uns für die Förderung und Integration von Migranten in unserem gemeinsamen Zuhause zu öffnen.
1: Muchas gracias, Santo Padre.
0: Vielen Dank, Heiliger Vater. Das waren die Begrüßungsworte des Ortsbischofs Santiago Santiago hier auf der Plaza de Cristo. Und nun hören wir den Bericht des venezolanischen Priesters Don Darwin Rivas. Heiliger Vater, ich bin Darwin, ein venezolanischer Priester, der seit 7 Jahren in dieser Diözese lebt. In all der Zeit, die ich hier verbracht habe, habe ich die vier Verben, mit denen Papst Franziskus das Handeln gegenüber Migranten zusammengefasst hat, am eigenen Leib erfahren: aufnehmen, schützen, fördern und integrieren. Ich habe all das gratis empfangen und habe versucht, es den am stärksten Benachteiligten weiterzugeben. Ich übe meinen priesterlichen Dienst auf der Insel El Hierro aus, zusammen mit zwei Mitbrüdern, von denen einer von der Insel La Palma stammt und einer aus meinem geliebten Venezuela. Ich bin Pfarrer von vier wunderschönen Gemeinden: San José de Isora, San Andrés, San Antón en el Pinar und San Juan en la Ristinga, wo viele afrikanische Brüder angekommen sind und weiterhin ankommen. Im Jahr 2021, mitten in der Migrationskrise, fragten wir Priester uns, was wir für die Menschen tun könnten, die aus Afrika ankamen. Und mit den Überlegungen und der Unterstützung der Diözese wurden wir dazu angeregt, im Rahmen unserer Möglichkeiten gemeinsam mit anderen Bewohnern und Gruppen der Insel unseren kleinen Beitrag zu leisten, um die Menschen aufzunehmen, die an den Küsten der Insel ankamen. So begannen wir dieses schöne Abenteuer der Hilfe, und ich sage begannen, weil wir nicht allein waren. Wir konnten auf diejenigen zählen, die ich die wunderbare Familie von Männern und Frauen guten Willens nenne, die heute hier bei diesem schönen Treffen mit Ihnen anwesend sind: Corazón Naranja, die Nationalpolizei, und Corpore Sano, zusammen mit dem Bürgermeister der Gemeinde. In meiner großen Corazón Naranja-Familie geben wir gemeinsam mit der Nationalpolizei und engagierten Inselbewohnern unser Bestes. Und wir geben unser Bestes, ohne eine Gegenleistung zu erwarten, um diese humanitäre Notlage zu lindern. Es war natürlich eine harte, aber bereichernde Erfahrung. Heiliger Vater, ich bin Zeuge des Engagements und der Großzügigkeit dieser Menschen, was mich dazu veranlasst, zu bekräftigen, dass es sich lohnt, weiterhin zu helfen, dass es notwendig ist, weiterhin Kräfte und Herzen zu bündeln, und dass wir Christen in den Ankommenden das leidende Fleisch Christi erkennen müssen. Wir sind sicherlich keine Helden und geben auch nicht vor, welche zu sein. Wir wollen einfach nur helfen und sind überzeugt, dass wir Werkzeuge für das Gute sind. Heiliger Vater, es gab sehr schwierige Momente aufgrund der großen Zahl von Migranten, die auf einer kleinen Insel ankamen. Es gab Tage und Nächte, an denen ich lieber in der Behaglichkeit meines Zuhauses geblieben wäre, aber ich dachte, was würde unser Herr tun? Und so erneuerte ich den Dienst, der von mir verlangt wurde, und dort, inmitten von Schmerz und Leid, gab es immer einen Grund zur Hoffnung, ein Lächeln, ein dankbares Gesicht, das unsere Hingabe mehr als rechtfertigte. Danke, Heiliger Vater, dass Sie heute hier sind und uns anspornen, weiterzumachen. Und auf die Ansprache des venezolanischen Pfarrers folgt nun der Bericht eines senegalesischen Migranten. Heiliger Vater, liebe Brüder und Schwestern, mein Name ist Mbake und ich spreche im Namen der Stiftung El Buen Samaritano auf Teneriffa. Heute möchte ich Ihnen danken. Danke, dass Sie nicht wegschauen. Danke, dass Sie junge Menschen wie mich aufnehmen, die allein und ohne Familie hierher kommen und nur nach einer Chance suchen, neu anzufangen. Bei El Buen Samaritano habe ich mehr als nur ein Dach über dem Kopf und Essen gefunden. Ich habe Respekt, Geduld und Menschen gefunden, die mir gesagt haben: Du bist wertvoll, du kannst das. Ich lebe dort seit einem Jahr und 6 Monaten und warte darauf, dass meine Papiere fertig werden. Ich habe großes Glück gehabt, denn anderen Jugendlichen bleibt nichts anderes übrig, als auf die Straße zu gehen, wenn sie 18 werden. Zusammen mit meinen Mitbewohnern habe ich in all den Ausbildungsaktivitäten, die wir haben, viel gelernt: Spanisch, Kochen, Landwirtschaft, Handwerk, Tischlerei, Reparaturen, Informatik, Nähen und in meinem speziellen Fall die Grundausbildung hier in Spanien. All das gibt mir das Gefühl, einen Platz und eine Familie zu haben. Teneriffa hat mir gezeigt, dass Geschwisterlichkeit über Blutsverwandtschaft hinausgeht. Hier habe ich gesehen, dass, wenn jemand dir die Hand reicht, ohne etwas dafür zu verlangen, die Angst verschwindet und Hoffnung entsteht. Deshalb ist mein Versprechen heute ganz einfach: Ich möchte zurückgeben.
2: Por Por eso hoy mi compromiso hoy es simple. Quiero devolver lo que he recibido.
0: Deshalb ist mein Versprechen heute ganz einfach. Ich möchte zurückgeben, was ich erhalten habe. Ich möchte ehrlich arbeiten, fleißig lernen und meiner Familie helfen. Heiliger Vater, ich bitte Sie, die Welt weiterhin daran zu erinnern, dass hinter jedem jungen Migranten ein Traum steckt, eine betende Mutter und ein Leben, das eine Chance verdient.

Und zum Schluss möchte ich noch etwas darüber sagen, was wir tun, um durch die Theatergruppe unserer Stiftung dazu beitragen, Angst und Rassismus zu überwinden. Wir sind Migranten, mit Kraft und Leidenschaft kämpfen wir ums Leben, um einen neuen Platz. Der Weg ist hart, aber es gibt Hoffnung. Der Glaube gibt uns Kraft. Er wird nie müde. Wir tragen Geschichten. Wir tragen Schmerzen. Mauern erheben sich, aber wir sind entschlossen. Die Erde gehört allen. Es gibt keine Trennung. Und auch wenn man uns hier als Fremde betrachtet, wissen wir, dass die Welt zum Teilen da ist. Wir bringen Kultur, wir bringen Mut. Wir sind die Samen einer besseren Welt. Danke, dass Sie mir zugehört haben. Möge Gott Sie segnen. Nun begrüßt der Heilige Vater persönlich den venezolanischen Priester Darwin sowie den senegalesischen Migranten Mbake, der ihm ein Taekwondo-Trikot mitgebracht hat und dem Heiligen Vater gerade überreicht. Die beiden unterhalten sich noch kurz persönlich. Und nun folgt ein Lied. Und anschließend werden wir den Bericht eines marokkanischen Migranten, Khalid Alat, hören.

0: nach diesem Lied folgen also noch zwei weitere Berichte von Migranten. Heiliger Vater, mein Name ist Khalid, ich komme aus Marokko und ich bin 24 Jahre alt. Ich bin im Jahr 2020 an den Küsten der Kanarischen Inseln angekommen. Wie so viele andere junge Menschen habe ich meine Heimat verlassen, auf der Suche nach einer Chance, mir und meiner Familie eine würdige und sichere Zukunft aufzubauen. Meine Reise auf einem Boot war alles andere als einfach. Ich habe es zweimal versucht. Beim ersten Versuch sind 20 Menschen ums Leben gekommen. Ich erinnere mich, dass mein Vater mich weinend umarmte, als ich nach Hause kam und mir sagte, er habe die ganze Nacht nicht geschlafen, weil er geträumt habe, dass das Boot im Meer kentern würde. Diese Tragödie hat tiefe Spuren hinterlassen. Mein Vater verbot mir, es noch einmal zu versuchen. Doch ein Jahr später beschloss ich, obwohl ich Angst hatte, erneut aufzubrechen. Diesmal ohne seine Erlaubnis. Nach einer zweiten Reise, die ebenfalls voller Schwierigkeiten war, kam ich auf Teneriffa an. Und dort begann für mich ein neues Leben. Wenige Monate später, als ich kurz davor stand, auf der Straße zu landen, lernte ich die Stiftung Don Bosco kennen. Sie wurden zu meiner zweiten Familie. Sie boten mir eine Unterkunft an, brachten mir Spanisch bei, halfen mir besser lesen und schreiben zu lernen und gaben mir das Selbstvertrauen, mein Leben in den Griff zu bekommen. Ich begann, mich beruflich weiterzubilden. Ich absolvierte Kochkurse, Kurse als Schulkantinenbetreuer in der Tierpflege und auch im Bauwesen. Dank dieser Ausbildung bot mir ein Unternehmen einen Vorvertrag an, der es mir ermöglichte, eine Aufenthalts- und Arbeitserlaubnis zu erhalten. Mit meinem ersten Job hatte ich das Gefühl, meine Zukunft mit eigenen Händen aufzubauen. Später arbeitete ich auf dem Feld und auch in der Küche eines Restaurants. Aber heute bin ich besonders glücklich, im Salesianerkolleg zu arbeiten. Ich gehöre zum Wartungsteam und bin außerdem Betreuer in der Schulkantine. Ich arbeite gerne mit den Kindern, helfe ihnen, miteinander auszukommen, sich gegenseitig zu respektieren und gemeinsam zu spielen. Die Zuneigung, die ich jeden Tag erhalte, gibt mir das Gefühl, Teil dieser Gemeinschaft zu sein. Jetzt gehe ich jeden Morgen, wenn ich mein Zuhause verlasse, glücklich zur Arbeit. Die Don Bosco Stiftung und die Salesianer Gemeinschaft in der ich mehr als 2 Jahre gelebt habe, waren für mich ein Geschenk Gottes. Bei ihnen habe ich den Wert der Solidarität, des Zusammenlebens, des Sports und auch der Sorge um die Natur gelernt. Heiliger Vater, wenn ich zurückblicke, erinnere ich mich an den Schmerz und die Schwierigkeiten auf meinem Weg. Aber ich bin auch dankbar für all die Menschen, die mir geholfen haben. Heute habe ich das Gefühl, dass ich auf den Kanarischen Inseln nicht nur eine Chance gefunden habe, sondern auch ein Zuhause, in dem ich arbeiten, meinen Beitrag leisten und in Würde leben kann, als Teil dieser Gemeinschaft. Vielen Dank, Heiliger Vater, dass Sie heute hier auf Teneriffa sind. Ihre Anwesenheit heute ist für mich ein weiteres Beispiel dafür, dass Christen sich um Migranten wie mich kümmern. Vielen Dank. Und nun folgt noch der Bericht einer kolumbianischen Migrantin. Eure Heiligkeit, ich möchte mich bedanken und sagen, dass es mir eine Ehre ist, heute hier zu sein. Mein Name ist Dalia Joana Saldarriaga Diago. Ich bin Kolumbianerin und 48 Jahre alt. Ich bin vor 3 Jahren hierher gekommen und habe meine Familie und meinen Sohn zurückgelassen. Aber wie alle, die auswandern, hatte ich die Illusion, Träume und die Hoffnung auf ein etwas besseres Leben. Die Realität sah jedoch anders aus. Anfangs hatte ich ein Dach über dem Kopf, zusammen mit einem Bruder, der schon seit mehreren Jahren hier lebt. Die Umstände änderten sich und von einem Tag auf den anderen standen wir ohne Dach über dem Kopf da. Das passiert den meisten Migranten, egal ob sie ein Unterstützungsnetzwerk haben oder nicht. Man findet sich in einer Situation wieder, in der man weder einen Platz zum Schlafen noch etwas zu essen hat. Man erzählte uns von verschiedenen Hilfsorganisationen und so kam ich zu SEAR und später zur Caritas, die mir nicht nur ein Dach über dem Kopf boten, sondern auch die Möglichkeit, aufgenommen zu werden, Hoffnung zu schöpfen, nach und nach meine Unabhängigkeit zu erlangen und die Würde zurückzugewinnen, die uns das Leben manchmal nimmt. Auch in der Kirche fand ich ein Gefühl von Zuhause, von Familie. Und das war ein Bedürfnis, das ich seit meiner Ankunft hatte, das Bedürfnis, mich mit anderen zu verbinden. Und das war ein Antrieb, der mir half, mich zu integrieren. Nach und nach und mit Hilfe der Don Bosco Stiftung begann ich meine Ausbildung, in der ich die grundlegenden Fähigkeiten erlernte, um mich anschließend in dem Bereich weiterzubilden, in dem ich derzeit arbeite und so die Unabhängigkeit erreichte, die ich jetzt habe. Mein Weg endet nicht mit meiner Unabhängigkeit und Stabilität, sondern führt weiter auf dem Pfad, die Liebe und Unterstützung zurückzugeben, die mir auf die eine oder andere Weise zuteil wurden. Derzeit engagiere ich mich ehrenamtlich bei der Caritas, weil ich erkannt habe, dass meine Erfahrung als Brücke für andere Menschen in denselben Situationen dienen kann. Wenn die Begleitung von Herzen und aus dem Glauben heraus geschieht, kommen wir nicht nur selbst voran, sondern leisten auch einen Beitrag und helfen dabei, Gemeinschaft aufzubauen. Ich danke Ihnen, Heiliger Vater, dass Sie die Welt mit Ihrer Stimme an diejenigen erinnern, die auf diesen Wegen unterwegs sind und daran, dass jedes Leben eine Gelegenheit zur Begegnung ist. Ich bitte Sie in aller Demut, all jene Menschen zu segnen, die migrieren müssen, die ihr Land und ihre Familie verlassen müssen, damit sie stets Unterstützung finden und sich nicht alleine fühlen. Vielen Dank. Das waren die beiden letzten Berichte der beiden Migranten und nun werden wir die Ansprache des Heiligen Vaters hören bei dieser Begegnung mit den Vertretern aus dem Bereich der Integration von Migranten hier auf Teneriffa.
1: Muchas gracias. Buenos días a todos.
0: Guten Tag euch allen. Liebe Brüder und Schwestern, es ist mir eine Freude, jetzt hier bei euch zu sein, in San Cristóbal de la Laguna, dem Sitz dieser Diözese. Ich finde interessant, was über diese Stadt gesagt worden ist, dass sie eine Stadt ohne Stadtmauern ist, eine offene Stadt. Vielleicht hilft uns dieses Detail zu verstehen, dass die Barrieren, die am schwersten einzureißen sind, nicht immer die aus Stein sind. Manchmal sind sie auch im Blick, in den Ängsten oder in der Gleichgültigkeit. Das Meer, das diese Inseln umgibt, bringt Geschichten zu uns, die wir nicht immer recht zu deuten wissen. Geschichten von Schmerz, Hoffnung und Suche. In einer Stadt ohne Mauern ist auch das Herz gefragt, sich zu weiten.

nicht erkennen. Sie verwandeln ein Gesicht in eine Zahl, eine Geschichte in eine Akte und einen Unterschied in einen Abstand. Deshalb erzieht uns das Evangelium zu einem tieferen Verständnis der Wirklichkeit, einem Verständnis, das aus Nähe, Geduld und Händen entsteht, die fähig sind, zu helfen, zu begleiten, Orientierung zu geben, zu lehren und Wege zu erschließen. In den Integrationsbemühungen für diese, unsere Brüder und Schwestern, wie in jedem Werk der Nächstenliebe, lernt die Kirche im konkreten Leben derer, die körperlich oder seelisch leiden, ein lebendiges Zeichen zu erkennen, das auf die heiligen Evangelien verweist und durch Berührung und Nähe lesbar wird, wenn wir die Wunden des Nächsten spüren. Wie Thomas vor dem verherrlichten Leib des Auferstandenen, so lernt auch die Kirche, dass Wunden im Glauben betrachtet zu einem Ort der Erkenntnis werden können. Dort, wo menschliches Leid mit Liebe berührt wird, bestätigt uns Christus, dass er in den Hungrigen, den Durstigen, den Nackten, den Kranken, den Gefangenen und den Fremden gegenwärtig ist. Aus diesem Glauben, der den lebendigen Christus erkennt, entspringt auch der Dienst von Pater Darwin und vielen anderen Menschen. Die christliche Nächstenliebe kommt aus der Liebe Gottes, die in das Herz des Gläubigen ausgegossen ist. Deshalb wird der Glaube im Angesicht des Bedürftigen konkret und die Liebe zu Christus verwandelt sich in Taten. Ausgehend von dieser Überzeugung möchte unsere Gegenwart bezeugen, dass Solidarität aus der Anerkennung der Menschenwürde entsteht und mehr ist als jedes oberflächliche Zugeständnis oder bloße Wohltätigkeit. Sie soll sich einbringen und die Gestalt eines Prozesses annehmen. Die Aufnahme öffnet die Tür, die Integration hilft, die Schwelle zu überschreiten. Die Hilfe versorgt die Wunde und die Integration schafft eine neue Zukunft. Integration bedeutet nicht, die Geschichte der Ankommenden auszulöschen oder von ihnen zu verlangen, alles hinter sich zu lassen, was Teil ihrer Erinnerung ist. Es bedeutet auch nicht, Parallelwelten zu schaffen, die nichts miteinander zu tun haben, in denen Menschen nebeneinander herleben, ohne sich wirklich zu begegnen. Integration ist ein wechselseitiger Prozess. Wer ankommt, lernt, sich in einem neuen Land einzuleben. Und wer aufnimmt, lernt, sein eigenes Zuhause zu erweitern, ohne dabei seine Identität zu verwässern oder sein Herz für die Begegnung zu verschließen. Euch, liebe Brüder und Schwestern, Migranten, kommt auf diesem Weg eine vornehme und notwendige Aufgabe zu, nämlich die, euch vertrauensvoll der Gesellschaft zu öffnen, die euch aufnimmt, ihre Sprache zu lernen, ihre Gesetze zu respektieren, ihre Lebensgewohnheiten kennenzulernen, am gemeinsamen Leben teilzunehmen und eure Gaben dankbar einzubringen. Jede aufnehmende Gesellschaft hat Pflichten gegenüber den Ankommenden. Und wer aufgenommen wird, entdeckt seinerseits, dass die als Recht anerkannte Würde dann zur Entfaltung kommt, wenn sie zu Verantwortung und zum aufrichtigen Wunsch wird, gemeinsam mit den anderen etwas aufzubauen. So kann derjenige, der als Fremder angekommen ist, neue Verbindungen knüpfen, wieder Vertrauen aufbauen und sich als lebendiger Teil einer Gemeinschaft fühlen. Das ist eine wertvolle Form der Barmherzigkeit. Wir sprechen zuallererst von Menschen, die nach dem Bild und Gleichnis Gottes geschaffen sind, und erst dann von rechtlichen Kategorien oder Problemen, die es zu bewältigen gilt. Nach beschwerlichen Reisen und manchmal mehreren Versuchen, wie im Fall von Khalid, suchen Sie jemanden, der Ihnen eher durch Gesten als durch Worte sagt: Dein Leben ist kein Abfall, dein Leid

ist nicht unsichtbar. Deine Würde ist in den Wassern, die du durchquert hast, nicht verloren gegangen, wie Mbaké es ausdrückte. Aber sie suchen auch noch etwas anderes, eine konkrete Möglichkeit, neu anzufangen, zu lernen, zu arbeiten, zu dienen, sich einzubringen und nicht für immer im Opferstatus gefangen zu bleiben. In diesem Sinne möchte ich Bischof Santiago für seine Worte danken und damit auch das Zeugnis einer Kirche würdigen, die trotz bescheidener Mittel mit denen gehen will, die unterwegs sind. Danke an die Diözesan Caritas, an die Diözesane Migrationsdelegation, an die Pfarreien und an so viele kirchliche und zivile Einrichtungen, die mehr tun, als nur Soforthilfe zu leisten und Schutz, Förder- und Integrationsprogramme begleiten. Danke, dass ihr es möglich macht, dass jemand, der früher selbst begleitet wurde, wie Dalia uns gesagt hat, zu einer Brücke für andere werden kann und die empfangene Liebe weitergibt. Wenn jemand, der einst Hilfe brauchte, beginnt, selbst zu helfen, wird die empfangene Liebe zu gemeinsam geteilter Verantwortung. Gleichzeitig dürfen wir all die vielen Migranten nicht vergessen, die aus Lateinamerika, von den Philippinen und aus anderen Breiten kommen und bereits ein lebendiger Teil der Gemeinschaft sind und mit ihrem Glauben, ihrer Arbeit und ihren Gaben dazu beitragen, sie zu erneuern. Lasst euch von ihnen auch evangelisieren, denn sie bringen sicherlich Gaben mit, die die Vorsehung euch durch diejenige zukommen lassen wollte, die sich integrieren. Sie erinnern uns daran, dass Integration bedeutet, Raum zu schaffen, sodass eine Person sich mitverantwortlich fühlen kann. So kann der Fremde von gestern der Bruder und Nachbar von heute sein. Die Katholiken möchte ich um noch etwas bitten, dass die Integration nicht auf eine gesellschaftliche Aufgabe reduziert wird, so notwendig diese auch sein mag. Wer in unsere Pfarreien kommt, braucht Brot, ein Dach über dem Kopf, eine Sprache, Arbeit und Schutz. Und er muss auch eine Gemeinschaft finden, die fähig ist, durch das Zeugnis des Lebens und des Wortes Wege aufzuzeigen, um Jesus Christus kennenzulernen, wobei das Gewissen und die Freiheit jedes Einzelnen stets zu respektieren sind. Das Evangelium zu verkünden bedeutet, mit Respekt und Demut den Schatz zu teilen, der unserem Handeln und unserer Hoffnung zugrunde liegt. Eine Kirche, die aufnimmt, ist auch eine Kirche, die verkündet, indem sie Christus anbietet, ohne ihn aufzuzwingen und die zugleich das Evangelium aus den Händen der Armen empfängt. Ein menschliches Gewissen und erst recht ein christliches Gewissen kann angesichts der Opfer von Schiffsunglücken und mangelnder Hilfe, angesichts dieser Meeresfriedhöfe nicht gleichgültig bleiben. Jedes Leben, das auf diesen Routen verloren geht, ist ein Versagen der Menschheitsfamilie. Doch es gibt auch einen stillen Schiffbruch, der sich nach der Ankunft ereignet. Allein in einer Stadt zu sein, ohne Sprache, ohne Beziehungen, ohne Arbeit, ohne Vertrauen und denjenigen ausgeliefert, die diese Verwundbarkeit ausnutzen. Integration bedeutet, diesen zweiten Schiffbruch zu verhindern. Es bedeutet, demjenigen, der verwundet angekommen ist, zu helfen, nicht für immer in seinem Schmerz gefangen zu bleiben, sondern wieder auf die Beine zu kommen, die eigenen Gaben zu erkennen und sie der Gemeinschaft zur Verfügung zu stellen. Und von diesem Platz aus möchte ich ein klares Wort an diejenigen richten, die Verzweiflung anderer ausnutzen, an diejenigen, die Todesrouten organisieren, Menschenhandel betreiben, Dokumente einbehalten, Arbeiter ausbeuten, Frauen bedrohen, Familien betrügen und das Leid anderer zum Geschäft machen.
Hört auf damit. Bekehrt euch.

0: Die Tränen und das Blut dieser Brüder und Schwestern schreien zu Gott und er sieht ihr Leiden. Das Geld, das man den Armen in ihrer Schutzlosigkeit abnimmt, bringt weder Frieden noch Ehre noch Zukunft. Für jedes verlorene Leben, jede betrogene Familie, jeden unterdrückten Menschen, jede bedrohte Frau, jeden ausgebeuteten Arbeiter werdet ihr euch vor der göttlichen Gerechtigkeit verantworten müssen. Brecht diese Ketten und befreit diejenigen, die ihr unterdrückt. Gebt zurück, was ihr entwendet habt, und leistet Wiedergutmachung, so gut ihr könnt. Kehrt um, solange noch Zeit ist, denn Gottes Barmherzigkeit kann selbst den verstocktesten Sünder erreichen. Doch nur durch die enge Pforte der Wahrheit, der Gerechtigkeit und der Bekehrung. Brüder und Schwestern, das letzte Wort darf nicht die Angst haben und auch nicht die Gleichgültigkeit oder die Gewalt derer, die mit Menschenleben handeln. Das letzte Wort hat Christus, der sich mit dem Fremden identifiziert, die Wunden der Menschheit berührt und uns auffordert, ihn in allen Brüdern und Schwestern zu erkennen, die Aufnahme, Schutz, Förderung und Integration brauchen. Erheben wir unseren Blick zu ihm, ohne den Blick von denen abzuwenden, die leiden. Schauen wir auf den Herrn, damit wir lernen, unsere Brüder und Schwestern mit seinen Augen zu sehen. Die heilige Familie von Nazareth, die nach Ägypten fliehen musste, um das Leben des Jesuskindes zu schützen, bleibt für alle Zeiten Vorbild und Zuflucht für jede Flüchtlingsfamilie, jeden Migranten und jedes Menschen, der sein Land aus Angst, Verfolgung oder Not verlassen muss. Möge sie euch in eurem Dienst beistehen und dieses Land zu einem Ort machen, wo alle sich als Brüder und Schwestern anerkennen und behandeln. Gott segne euch. Vielen Dank. Ja, das war die Ansprache des Papstes an die Integrationsdienste von Migranten bei dieser Begegnung hier an seinem letzten Reisetag auf Teneriffa. Er hat betont, dass wahre Integration über bloße Hilfe hinausgeht und auf gegenseitiger Begegnung, Respekt und gemeinsamer Verantwortung beruht. Er wird nun den apostolischen Segen erteilen, den Anwesenden. Als sie Jesus fragten und darum baten, ihnen beizubringen, zu beten, hat er ihnen Folgendes beigebracht, folgendes Gebet. Und nun betet der Heilige Vater mit den Anwesenden das Vaterunser auf Spanisch.
1: Perdona nuestras ofensas, como también nosotros perdonamos a los que nos ofenden. No nos dejes caer en la tentación y líbranos del mal. El Señor esté con ustedes. Bendito sea el nombre del Señor. Nuestro auxilio es el nombre del Señor. La bendición de Dios Todopoderoso, Padre, Hijo y Espíritu Santo, descienda sobre ustedes. Amén. Muchas gracias. Dios los bendiga.

0: Claro.
1: Ya, ya, ya.
2: Hola.
1: Hola.
3: Rápido, rápido.
2: Santo Padre, comunidad peruana en Tenerife, Copetén, hoy se hace presente con todo el amor y el cariño para nuestro Papa peruano, León XIV. Un tema del compositor Augusto Polo Campos, del norte peruano, un tondero, esta es mi tierra.
4: Und nun wurde der Papst gerade noch von der peruanischen Gemeinschaft hier auf Teneriffa begrüßt. Und sie singen ihm ein Lied aus ihrem Heimatland, dem Papst, der viele Jahre selbst in Peru gelebt und gewirkt hat. Papst Leo wird nun noch einige Geistliche persönlich begrüßen und dann nochmal durch die Menge der Anwesenden im Papamobil fahren, die verschiedenen Anwesenden begrüßen und vielleicht auch kurz anhalten und mit dem einen oder anderen ein Wort tauschen.

0: Viva el Perú.
1: ¡Viva el Papa!

Und während Papst Leo der 14. noch einige der Anwesenden begrüßt, möchte ich Sie schon mal einladen zu unserer nächsten Übertragung heute bereits um 14.20 Uhr, die Begegnung des Papstes mit Bischöfen, Priestern, Diakonen und Ordensleuten sowie pastoralen Mitarbeitern in der Kathedrale Sant'Anna hier auf Teneriffa. Und später dann eine weitere Einladung zur Heiligen Messe im Stadion

eine kurze Korrektur. Die Heilige Messe findet im Hafen von Santa Cruz de Tenerife statt, bereits um 13.10 Uhr. Hierzu möchte ich Sie herzlich einladen. Diese übertragen wir live mit deutschem Kommentar. Darauf folgt dann bereits die Abschiedszeremonie am internationalen Flughafen von Teneriffa und der Rückflug des Papstes von Teneriffa nach Rom, wo seine Ankunft um kurz nach 8 Uhr erwartet wird.

der Papst ist nun im Golfkart unterwegs durch die Menge auf der Plaza, wo das Treffen, die Begegnung mit den Integrationsdiensten für Migranten stattfindet. Der letzte Termin des Papstes vor der Heiligen Messe.

0: Im Hintergrund hört man die offizielle Hymne, die für die Reise des Papstes nach Spanien komponiert und produziert wurde. Alza la mirada, erhebet eure Augen aus dem Johannesevangelium. Es ist eine Einladung, den Blick über die alltäglichen Sorgen hinaus zu erheben, um die Gegenwart Gottes wieder zu entdecken und sich den anderen zu öffnen. Es ist eine Einladung zur Hoffnung, zur Kontemplation, die dazu ermahnt, sich nicht in sich selbst zu verschließen, sondern die Einheit, die Schönheit und die Nächstenliebe als konkrete Zeichen eines gemeinsamen Lebens wiederzufinden. In dieser Geste des Blicks nach oben hat auch die Kirche in Spanien den Heiligen Vater empfangen. Das ist in den letzten 7 Tagen sehr deutlich geworden. Die Bilder, die uns aus Spanien erreicht haben, die Bilder des Papstes aus Madrid, Barcelona, aus Gran Canaria und heute hier Teneriffa. Der Heilige Vater ist nun auf dem Weg im Golfkart durch die Stadt zum bischöflichen Sitz. Die Straßen sind gesäumt von Gläubigen, die dem Papst zuwinken, zujubeln, ihn fröhlich empfangen. Im Bischofshaus von Teneriffa trifft der Papst danach noch einige Kranke und Ordensleute. Und vielleicht gibt es noch einen kurzen Gruß vom Balkon aus an die örtliche Gemeinschaft der Gläubigen. Und danach geht es dann bereits für den Papst zum Hafen der Hauptstadt Santa Cruz de Tenerife, wo er zum heutigen Herz-Jesu-Fest dann eine heilige Messe feiern wird. Es werden mehrere 10.000 Gläubige dazu erwartet. Der Papst hält kurz im Golfkart an, um ein Kind zu segnen. Dann geht's weiter entlang der Straße, die immer noch gesäumt ist von vielen, vielen, vielen Gläubigen. Weitere Kinder und Babys werden ihm gereicht. Der Papst segnet sie, winkt, grüßt. Und dann dürfte er bald im bischöflichen Sitz ankommen. In seiner Ansprache, die er soeben auf dem Hauptplatz gehalten hat, hat Papst Leo auch die Migranten dazu aufgefordert, sich offen in die aufnehmende Gesellschaft einzubringen, deren Sprache zu lernen, aktiv am Gemeinschaftsleben teilzunehmen. Und die Kirche vor Ort habe die Aufgabe, so der Papst, Menschen nicht nur materiell zu unterstützen, sondern sie auch menschlich und als Gemeinschaft zu begleiten. Ihnen die Botschaft Jesu Christi anzubieten, aber niemals aufzuzwingen. Zugleich verurteilte Papst Leo XIV. Scharf Menschenhändler und alle, die die Not von Migranten ausnutzen, und rief diese zur Umkehr auf und zur Gerechtigkeit. den Wortlaut der Ansprache des Papstes und auch unseren Beitrag dazu finden Sie in Kürze auf unserer Webseite www.vaticannews.de. Und dort finden Sie auch die Wortlaute und die Beiträge von uns von den letzten Tagen dieser Spanienreise des Papstes und auch von dem Termin heute Vormittag im Aufnahmezentrum Las Raíces. Jetzt geht's noch einmal um die Kurve für den Papst im Golfkart. Er winkt noch einmal den letzten Gläubigen, die die Straßen säumen, zu. Und dann wird der Heilige Vater gleich im bischöflichen Sitz ankommen. Segnet noch weitere Kinder.
1: Tiene que estar el menino, si no se te quito, eh?
0: Papst Leo ist der erste Papst, der die Kanarischen Inseln besucht. Sie befinden sich im Atlantik vor der Nordwestküste Afrikas, bestehen aus 7 größeren Inseln und weiteren kleinen Inseln. Sind alle vulkanischen Ursprungs und bilden die sogenannte autonome Gemeinschaft Spaniens. Damit sind die Kanarischen Inseln die südlichste und westlichste Region Spaniens. Und es wurde auch bereits vom Vatikanischen Presseamt eine weitere Reise, Auslandsreise des Papstes, angekündigt. Dies ist nun die 4. hier in Spanien. Die 5. Auslandsreise wird dann nach Frankreich gehen im September. Über den Sommer wird Papst Leo noch einige italienische Städte besuchen. Und heute, an diesem letzten Tag seiner Spanienreise, wird er gleich noch die Gläubigen vor Ort vom Balkon des bischöflichen Sitzes aus begrüßen. Er ist gerade angekommen, vom Golfkart abgestiegen, begibt sich jetzt nach drinnen. Und gleich wird er oben auf dem Balkon dann erscheinen. Und die Anwesenden nochmal offiziell grüßen.

Und während wir auf den Papst warten, sehen wir noch letzte Bilder von der Plaza del Cristo, dem zentralen Platz der Insel Teneriffa. Wir werden noch diesen kleinen Gruß übertragen und anschließend geht es weiter mit der Heiligen Messe am Hafen hier auf Teneriffa. Und hierzu auch nochmal herzliche Einladung an Sie alle. Diese werden wir ebenfalls übertragen, live und mit deutschem Kommentar. Und nun, Sie hören es schon am Jubel, erscheint Papst Leo am Balkon, winkt einmal. Guten Tag. Allen einen guten Tag. Danke, dass ihr alle hier seid. Danke, dass ihr mich so empfangen habt. Danke an alle Migranten. Wir alle wollen in unserer Würde, in unserer menschlichen Würde, so wie Gott uns geschaffen hat, anerkannt werden. Ich sehe viele Peruaner und grüße sie, auch Kolumbianer sehe ich und Venezolaner. Und auch viele hier aus Teneriffa. Wir sind alle eine Familie. Gott hat uns das Leben geschenkt und auch die Fähigkeit, geliebt zu werden und zu lieben. So entdecken wir auch den Sinn des Lebens. Vielen lieben Dank. Vielen Dank, dass ihr hier seid. Gott segne euch alle. Vielen lieben Dank. Ja, das war die Übertragung des Treffens des Papstes mit den Integrationsdiensten für Migranten. Den Wortlaut finden Sie, wie eben schon gesagt, auf unserer Webseite www.vaticannews.de und dort finden Sie auch den Newsletter, den wir täglich veröffentlichen, mit unseren Nachrichten, Podcasts und Videos, die wir veröffentlichen. 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Ich danke Ihnen sehr herzlich, dass Sie heute wieder mit dabei waren und verabschiede mich. Vielen lieben Dank. 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

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Herzlich willkommen, meine sehr geehrten Damen und Herren, zu dieser Live-Übertragung von Radio Vatikan für Vatikan Media. Wir übertragen am heutigen Freitag, dem 12. Juni, dem Herz-Jesu-Hochfest, die Feier der Heiligen Messe mit Papst Leo XIV. Vom Hafen in Santa Cruz in Teneriffa in Spanien. Mein Name ist Frater Celestin Nebel. Ich freue mich, dass Sie heute wieder mit dabei sind. Ganz herzlich grüße ich alle, die über unsere Partnersender zugeschaltet sind. Die katholischen Fernsehsender EWTN und KTV, Radio Horeb, Radio Gloria, die Radio Maria Familie und Nova Radio Bern. Und ein herzliches Willkommen auch allen, die über unsere Website, Facebook, Apps und YouTube mit uns verbunden sind. Das Wetter auf Teneriffa ist aktuell sehr angenehm. Blauer Himmel, strahlende Sonne, rund 22 Grad und angenehmer Wind dazu. Papst Leo XIV. Hat am vergangenen Samstag, dem 6. Juni, seine sechstägige Spanienreise begonnen und ist unter anderem schon in den Metropolen Madrid und Barcelona gewesen. Vorgestern feierte er die Heilige Messe in Barcelona, gestern in Gran Canaria und heute schließlich auf Teneriffa, von wo aus er heute Abend seine Rückreise nach Rom antreten wird. Der heutige Tag kann unter einem Stichwort zusammengefasst werden: Herz. Wir kennen das Herz einerseits aus dem Wappen von Papst Leo als augustinisches Symbol und andererseits ist heute das Herz-Jesu-Hochfest. Und zu guter Letzt stand der Tag heute unter dem Fokus der Begegnung mit Menschen, die es schwer haben, mit Flüchtlingen, mit Immigranten, für die der Papst um eine herzliche Aufnahme bittet. Teneriffa liegt im Atlantischen Ozean, ist die größte der Kanarischen Inseln und gehört zum Königreich Spanien. Die Insel ist 83 Kilometer lang und 53 Kilometer breit und hat eine Fläche von gut 2000 Quadratkilometer. Sie ist mit 950.000 Einwohnern die bevölkerungsreichste Insel Spaniens. Die Hauptstadt ist Santa Cruz de Tenerife, von wo aus wir heute die Messe übertragen. Teneriffa ist eine Vulkaninsel. So kommt es nicht von ungefähr, dass vorher Vertreter der Zivilbehörden dem Papst ein Kreuz aus Vulkangestein überreicht haben. Ja, wir sehen, das versammelte Volk erhebt sich, der Gesang des Chors hat begonnen, was auf den bevorstehenden Einzug des Papstes hindeutet. Ja, das ist heute die letzte Messe, die wir aus Spanien übertragen werden. Was können wir zur heutigen Messe sagen? Sie ist die Messe zum Hochfest Herz Jesu. Die Verehrung des Herzen Jesu ist eine Ausdrucksform der römisch-katholischen Spiritualität. Dabei wird Jesus Christus unter dem Gesichtspunkt seiner durch sein Herz symbolisierten Liebe verehrt. Der dazugehörige Grundtext aus dem Johannesevangelium, als sie aber zu Jesus kamen und sehen, dass er tot war, zerschlugen sie ihm die Beine nicht, sondern einer der Soldaten stieß mit der Lanze in seine Seite, und zugleich floss Blut und Wasser heraus. Die Kirche hat in diesen beiden Elementen stets auch die Sakramente der Taufe und der Eucharistie erkannt. Das Fest entwickelte sich im Mittelalter und der damals vorherrschenden menschlichen Spiritualität und Mystik. Wichtige Vertreter dieser Entwicklung waren der Zisterzienser Abt Bernhard von Clairvaux, der Franziskaner Benaventura und die Mystikerinnen, die drei Frauen von Helfter. Auch Papst Leo
ich korrigiere, Papst Franziskus hat in seiner letzten Enzyklika die Lexit Vos aus dem Jahr 2024 das Herz Jesu in den Mittelpunkt seiner Betrachtungen gestellt. Zur heutigen Messe werden rund 80.000 Gläubige erwartet. Wir haben schon den Altarraum gesehen, der bühnenartig gestaltet ist. Jetzt zieht die liturgische Prozession mit den Konzelebranten, vor allem den Bischöfen und den liturgischen Diensten, durch das Volk Gottes hin zum Altar. Wir sehen hier auf der rechten Seite das Gnadenbild unserer lieben Frau von Candeliera. Darunter stehen zwei Reliquiare. Eine Reliquie enthält die Reliquien des heiligen Bruders Petro, ein Missionar und Apostel der Nächstenliebe in Guatemala. Und das andere Reliquiar enthält eine Körperreliquie vom heiligen José de Anchieta. Er stammt aus La Laguna, wirkte als Missionar und Apostel Brasiliens und war der erste von Papst Franziskus heilig gesprochene. Der wunderschöne Blumenschmuck stammt von einem Floristentum aus der Pfarre Nuestra Señora de la Concepción, hier von der Insel. Im Mittelpunkt stehen dabei eine für die Kanaren sehr charakteristische Blume, die Stelzlilie. Der Gesang zur Einzugsprozession greift Themen aus dem Johannesevangelium, dem 4. Kapitel, auf. Hebe deinen Blick. Der Refrain: Richte den Blick auf, liebe Christi, richte den Blick auf die liebe Christi des Herrn. All dein Durst nach Liebe und Frieden stille in seinem Herzen.

Der Papst ist nun die Stiegen zum Altarraum emporgestiegen, schreitet auf den Altar zu, den er nun mit Kuss und Weihrauch verehren wird. Christus in unserer Mitte, das Symbol des Altars, der Tisch, um dem sich die Gläubigen versammeln.

die Altardecke, die wir hier sehen, am Altar ausgebreitet, wurde von den Nonnen des Clarissenklosters Monastero de Santa Clara in La Laguna angefertigt. Und ebenfalls die fast 40.000 Hostien, die heute für die Feier der Kommunion, für die Austeilung der Kommunion verwendet werden, wurden in diesem Kloster gebacken. Der Chor hat seinen Eröffnungsgesang beendet und die Gläubigen haben erneut den Papst mit Jubel begrüßt. Der Papst kehrt nun an seinen Sitz, von wo er in jedem Moment mit dem Kreuzzeichen die Feier der Heiligen Messe eröffnen wird. Im Namen des Vaters und des Sohnes und des Heiligen Geistes. Der Friede sei mit euch. Der Herr Jesus, der uns eingeladen hat, zur Feier sein Wort zu hören und seine Eucharistie zu empfangen, ihn wollen wir begegnen mit bereiteten Herzen und wollen bekennen, dass wir gesündigt haben. Ich bekenne Gott dem Allmächtigen und allen Brüdern und Schwestern, dass ich Gutes unterlassen und Böses getan habe. Ich habe gesündigt in Gedanken, Worten und Werken, durch meine Schuld, durch meine Schuld, durch meine große Schuld. Darum bitte ich die selige Jungfrau Maria, alle Engel und Heiligen und euch, Brüder und Schwestern, für mich zu beten bei Gott, unserem Herrn. Der allmächtige Gott, erbarme sich unser, erlasse uns die Sünden nach und führe uns zum ewigen Leben. Wir begrüßen Christus, den Herrn, im Kyrie, aus dem Messordinarium der Missa della Vergine di Candelaria.

Das Gloria. Ehre sei Gott in der Höhe und Friede dem Menschen auf Erden seiner Gnade.

0: Das Tagesgebet, lasset uns beten. Allmächtiger Gott, wir verehren das Herz deines geliebten Sohnes und preisen die großen Taten seiner Liebe. Gib, dass wir aus dieser Quelle göttlichen Erbarmens die Fülle der Gnade und des Lebens empfangen. Darum bitten wir durch Jesus Christus, deinen Sohn, unseren Herrn und Gott, der in der Einheit des Heiligen Geistes mit dir lebt und herrscht in alle Ewigkeit. Es folgt nun die erste Lesung, die ein junger Mann von der Insel El Hierro vorlesen wird. Er stammt aus der Pfarrei Santa Maria de Candelaria. Aus dem Buch Deuteronomium, dem 7. Kapitel.
1: Lectura del libro del Deuteronomium.
0: Mose sprach zum Volk: Du bist ein Volk, das dem Herrn, deinem Gott, heilig ist. Dich hat der Herr, dein Gott, auserwählt, damit du unter allen Völkern auf der Erde leben wirst, das Volk wirst, das ihm persönlich gehört. Nicht, weil ihr zahlreicher als andere Völker wärt, hat euch der Herr ins Herz geschlossen und auserwählt. Ihr seid das Kleinste unter allen Völkern. Weil der Herr euch liebt und weil er auf den Schwur achtet, den er euren Vätern geleistet hat, deshalb hat der Herr euch mit starker Hand herausgeführt und dich aus dem Sklavenhaus freigekauft, aus der Hand des Pharao, des Königs von Ägypten. Daran sollst du erkennen, der Herr, dein Gott, ist der Gott, er ist der treue Gott. Noch nach 1000 Generationen bewahrt er den Bund und erweist denen seine Huld, die ihn lieben und seine Gebote bewahren. Denen aber, die ihn hassen, vergilt er ins Angesicht und tilgt jeden aus. Er zögert nicht, wer ihn hasst, sondern vergibt ihm ins Angesicht. Aus dem Psalm 103: Die Huld des Herrn währt immer und ewig.

Preise den Herrn, meine Seele, und alles in mir seinen heiligen Namen. Preise den Herrn, meine Seele, und vergiss nicht, was er dir Gutes getan hat.

der dir all deine Schuld vergibt und all deine Gebrechen heilt, der dein Leben vor dem Untergang rettet und dich mit Huld und Erbarmen krönt.

Der Herr vollbringt Taten des Heils, Recht verschafft er allen Bedrängten. Er hat Mose seine Wege kundgetan, den Kindern Israels seine Werke.

Der Herr ist barmherzig und gnädig, langmütig und reich an Huld. Er handelt an uns nicht nach unseren Sünden und vergilt uns nicht nach unserer Schuld.

0: Nach der Kantorin aus der Pfarre Maria Empfängnis aus La Laguna tritt nun eine Jektorin aus der Insel La Palma heraus, eine geweihte Jungfrau. Sie liest die zweite Lesung aus dem ersten Johannesbrief, dem vierten Kapitel. Geliebte, wir wollen einander lieben, denn die Liebe ist aus Gott. Und jeder, der liebt, stammt von Gott und erkennt Gott. Wer nicht liebt, hat Gott nicht erkannt, denn die Liebe ist aus Gott. Darin offenbare sich die Liebe Gottes unter uns, dass Gott seinen einzigen Sohn in die Welt gesandt hat, damit wir durch ihn leben. Darin besteht die Liebe, nicht, dass wir Gott geliebt haben, sondern dass er uns geliebt und seinen Sohn als Sühne für unsere Sünden gesandt hat. Geliebte, wenn Gott uns so geliebt hat, müssen auch wir einander lieben. Niemand hat Gott je geschaut. Wenn wir einander lieben, bleibt Gott in uns und seine Liebe ist in uns vollendet. Daran erkennen wir, dass wir in ihm bleiben und er in uns. Er hat uns von seinem Geist gegeben. Wir haben geschaut und bezeugen, dass der Vater den Sohn gesandt hat als Retter der Welt. Wer bekennt, dass Jesus der Sohn Gottes ist, in dem bleibt Gott und er bleibt in Gott. Wir haben die Liebe, die Gott zu uns hat erkannt und gläubig angenommen. Gott ist die Liebe. Und wer in der Liebe bleibt, bleibt in Gott und Gott bleibt in ihm.
1: Quien confiese que Jesús es el Hijo de Dios, Dios permanece en él y él en Dios. Y nosotros hemos conocido el amor que Dios nos tiene y hemos creído en él. Dios es amor y quien permanece en el amor permanece en Dios y Dios en él. Palabra de Dios.
0: Auf die zweite Lesung folgt nun der Halleluja-Ruf, um den auferstandenen Herrn in unserer Mitte zu begrüßen, der mit seinem Wort mitten unter uns tritt. Das Evangelium wird von einem Diakon der Diözese verkündet, ein ständiger Diakon und bedeutender Sänger und Komponist christlicher Musik. Er tritt nun zusammen mit Kerzen und Weihrauch vor den Heiligen Vater, um seinen Segen zu empfangen, damit das Wort, das er uns verkündet, reiche Frucht zu bringen vermag in unseren Herzen. Das Evangeliar in der Liturgie ist mehr als ein Buch, es ist eine Ikone Christi. Deshalb liegt es jetzt noch am Altar, an dem Ort, wo das Wort Gottes später Fleisch werden wird. Es wird von diesem privilegierten Ort zum Ambo getragen, in feierlicher Prozession, begleitet von Weihrauch und Kerzen. Und es wird nicht von irgendjemandem, sondern von einem Diakon verkündet, der dazu jetzt vom Papst den Segen erhält.

0: Groß und wunderbar sind deine Werke, o Herr, allmächtiger Gott. Wahrhaft gerecht sind deine Wege, o König der Völker. Halleluja.
1: El Señor esté con ustedes.
0: Der Herr sei mit euch und mit deinem Geiste.
1: Lectura del Santo Evangelio según San Mateo.
0: Aus dem Heiligen Evangelium nach Matthäus, aus dem 11. Kapitel. Der Diakon inszeniert nun das Evangeliar, aus dem er nun die Worte Jesu verkünden wird. In jener Zeit sprach Jesus: Ich preise dich, Vater, Herr des Himmels und der Erde, weil du das vor den Weisen und Klugen verborgen und es den Unmündigen offenbart hast. Ja, Vater, so hat es dir gefallen. Alles ist mir von meinem Vater übergeben worden. Niemand kennt den Sohn, nur der Vater. Und niemand kennt den Vater, nur der Sohn und der, dem es der Sohn offenbaren will.
1: Y nadie conoce al Padre sino el Hijo, y aquel a quien el Hijo se lo quiera revelar. Venid a mí todos los que estáis cansados y agobiados, y yo os aliviaré.
0: Kommt alle zu mir, die ihr mühselig und beladen seid, ich will euch erquicken. Nehmt mein Joch auf euch und lernt von mir, denn ich bin gütig und von Herzen demütig, und ihr werdet Ruhe finden für eure Seele, denn mein Joch ist sanft und meine Last ist leicht.

Der Diakon bringt das Evangeliar nun zu Papst Franziskus, der es durch einen Kuss verehren wird und mit demselben das Zeichen des Kreuzes segnend über die versammelte Gemeinde, über uns alle zeichnet.

0: Nun setzt sich der Heilige Vater und wir warten auf seine Homilie, seine Auslegung des Wortes Gottes am heutigen Hochfest des Heiligsten Herzens Jesu. Es ist die letzte Ansprache des Papstes auf dieser Spanienreise. Liebe Brüder und Schwestern, es ist eine Gnade, uns an dem Tag zu versammeln, an dem wir das Herz Jesu als das Herz der Geschichte betrachten können. Ich freue mich, mit euch die Eucharistie zu feiern und für den Glauben und die Liebe zu danken, von denen ich auf dieser apostolischen Reise so viele Zeugnisse erhalten habe und die auch diesen Archipel, der für seine Schönheit und Gastfreundschaft bekannt ist, zu einem Ort machen, an dem der Auferstandene uns vorausgeht und sich uns zu erkennen gibt. Das vor uns liegende Meer erinnert an die Unendlichkeit ebenso wie der Himmel, doch unendlich ist vor allem die Sehnsucht, die das Herz Gottes mit so vielen menschlichen Herzen verbindet, deren Freude und Hoffnung, Trauer und Ängste im Herzen der Kirche überall Widerhall finden. Kein Mensch ist eine Insel. Die geografische Lage dieser Diözese und die pastoralen Herausforderungen, denen sie sich stellen muss, bezeugen, dass wir zur Begegnung geboren sind und dass es kein Hindernis, keine Entfernung, keine Gefahr und keine Bedrohungen gibt, die einen Menschen an seiner Reise hindern können. Ob man nun ein Leben lang am selben Ort bleibt, ob man sich entscheidet oder gezwungen ist, aufzubrechen, niemand bleibt einfach stillstehen. Das ist das Geheimnis des Herzens, der innere Ruf zum Aufbruch und zur Begegnung. Das Herz Jesu zeigt uns jedoch, wie wir uns in unserer unfruchtbaren Dynamik nicht verlieren. Gott hat seinen einzigen Sohn in die Welt gesandt, damit wir durch ihn leben. Leben entsteht, wenn Leben geschenkt wird. Anderenfalls dreht man sich im Kreis. Tatsächlich erinnert das Konzil daran, dass der Mensch zur Gemeinschaft mit Gott berufen ist und sich selbst nur durch die aufrichtige Hingabe seiner selbst vollkommen finden kann. Seine tiefste Berufung besteht darin, in die trinitarische Dynamik der empfangenden und mitgeteilten Liebe einzutreten. Papst Franziskus stellte fest, viele Menschen spüren eine tiefe Unausgeglichenheit, die sie dazu bewegt, alles in Höchstgeschwindigkeit zu legen, um sich beschäftigt zu fühlen, in einer ständigen Hast, die sie wiederum dazu führt, alles um sich herum zu überfahren. Das wirkt sich auf eine Art, die Umwelt zu behandeln, aus. Das sind Worte, die auch Fragen an die touristische Bedeutung Teneriffas richten, sei es in Bezug auf das Herz derer, die ihren Urlaub verbringen, sei es für die, die auf der Insel leben und arbeiten und dabei mit Besuchern aus vielen Ländern der Welt in Kontakt kommen. Wonach sucht das menschliche Herz? Wie kann man seinen Durst wahrhaftig stillen? Wie wichtig ist es gerade für den, der sich am Evangelium orientieren will, nicht alles auf Geschäft und Gewinn zu reduzieren? In Wirklichkeit kosten diejenigen jeden einzelnen Moment mehr aus und erleben ihn besser, die aufhören, auf der ständigen Suche nach dem, was sie nicht haben, hier und da und dort etwas aufzupicken. Sie sind es, die erfahren, was es bedeutet, jeden Menschen und jedes Ding zu würdigen, und die lernen, mit den einfachsten Dingen in Berührung zu kommen und sich daran zu freuen. So sind sie fähig, die unbefriedigsten Bedürfnisse abzubauen und reduzieren die Ermüdung der verlassenen, der versessenen Strebenden. Liebe Brüder und Schwestern, gestaltet eure Berufung zur Gastfreundschaft in diesem Sinn. Heute scheint das Evangelium diese Herausforderung noch zu verschärfen und erinnert an den Reichtum der Armen. Ein Paradox, das direkt auf das Leben Jesu verweist, auf seine Wahrheit, auf den Weg, auf den er uns weiterhin ruft, ihm nachzufolgen. In dem Abschnitt, den wir gehört haben, preist er den Vater dafür. Es sind die Kleinen, was in diesem Zusammenhang die Geringsten bedeutet, diejenigen, die für unfähig gehalten werden, zu denken und zu sprechen, denen Gott sich selbst offenbart hat. Er hat sie mit dem beschenkt, was denen verborgen bleibt, die von Bewunderung und Erfolg umgeben sind. Mit dem apostolischen Schreiben Dilexit Te wollte ich diesen privilegierten Platz der Armen in der göttlichen Offenbarung und in der Sendung der Kirche Beachtung schenken. Es ist ein Geheimnis, das auf diesen Inseln ganz besonders sichtbar wird, dass sie im Zentrum von Migrationsrouten liegen und somit ein Ort der Erstaufnahme für Brüder und Schwestern ist, deren Reise meist unsäglichen Gefahren und Gewalttaten ausgesetzt ist. Angesichts derer, die mit der Verzweiflung spekulieren, können wir als Christen den Herrn nachahmen, der sagt: Kommt alle zu mir, die ihr mühselig und beladen seid, ich will euch erquicken. Die größte Gnade besteht allerdings darin, dass wir uns von denen evangelisieren lassen, denen wir zu Hilfe kommen. Wir sollen die geheimnisvolle Weisheit Gottes erkennen, die in ihrem Fleisch eingeschrieben ist. Die Armen sind in äußerst unsicheren Verhältnissen aufgewachsen, haben gelernt, unter widrigsten Umständen zu überleben. Sie vertrauen auf Gott in der Gewissheit, dass niemand sonst sie ernst nimmt. Sie helfen sich gegenseitig in den dunkelsten Stunden und haben auf diese Weise vieles gelernt, was sie im Geheimnis ihres Herzens bewahren. Diejenigen unter uns, die keine solchen Grenzerfahrungen in ihrem Leben gemacht haben, können sicherlich viel aus jener Quelle der Weisheit schöpfen, die die Erfahrung der Armen darstellt. Nur wenn wir unser Klagen mit ihren Leiden und Entbehrungen in Beziehung setzen, können wir eine Ermahnung vernehmen, die uns nahelegt, unser Leben einfacher zu gestalten. Der Herr, der diejenigen zurechtweist und in Zucht nimmt, die er liebt, möchte unser Leben einfach und würdevoll werden lassen. Liebe Brüder und Schwestern, ich danke euch dafür, was ihr seid und was ihr tut, indem ihr diese Insel zu einem Ort macht, an dem man das Herz Christi im freundschaftlichen und gastfreundlichen Antlitz brüderlicher Menschen und Gemeinschaften finden kann. Wir haben die Liebe, die Gott zu uns erkannt und gläubig angenommen. Möge dieses Glaubensbekenntnis aus dem ersten Brief des Apostels Johannes immer in euch aufleuchten und euch zum Gebet und zum Handeln motivieren. Schenkt den heranwachsenden und jungen Menschen, den Reichen und den Armen, den Einheimischen und den Gästen eure Aufmerksamkeit. Sie alle müssen mit einem Blick wahrgenommen werden, der über den äußeren Schein hinausgeht und die Tiefe ihrer unruhigen Herzen erkennt, die nicht selten, vielleicht unbewusst, bereits auf das Reich Gottes und seine Gerechtigkeit ausgerichtet sind. ihr sollt davon überzeugt sein, Gott ist die Liebe und wer in der Liebe bleibt, bleibt in Gott und Gott in ihm. Das ist das Herz des Evangeliums, das Herz Christi. Wer darin eintaucht, lebt nicht mehr für sich selbst allein, öffnet allen dieses Meer der Liebe. Das ist mein Wunsch und mein Gebet für euch alle, denen ihr begegnet werdet. Starke Worte von Papst Leo dem 14., die das Volk, das zuhörende Volk, mit jubelndem Applaus aufgenommen hat, zugestimmt hat. Ja, wir kehren zurück zum Grundthema des heutigen Tages, das Herz. Das Herz für die Armen, das Herz für die Flüchtlinge, das Herz für die Touristen, das Zur-Ruhe-Kommen im Moment, das Zur-Ruhe-Kommen im Herzen Jesu. In diesem Moment der Stille nach dem Evangelium, nach der Predigt, werden jetzt die Fürbitten, die Gebete an Gott vom Volk Gottes gesprochen. Ich entschuldige mich, wir sprechen das apostolische Glaubensbekenntnis, das große Glaubensbekenntnis.
1: Hijo único de Dios, nacido del Padre antes de todos los siglos, Dios de Dios, Luz de Luz.
0: Gott von Gott, Licht vom Licht, wahrer Gott vom wahren Gott, gezeugt, nicht geschaffen, eines Wesens mit dem Vater, durch ihn ist alles geschaffen. Für uns Menschen und zu unserem Heil ist er vom Himmel gekommen, hat Fleisch angenommen durch den Heiligen Geist aus der Jungfrau Maria und ist Mensch geworden. Er wurde von uns gekreuzigt unter Pontius Pilatus, hat gelitten und ist begraben worden, am dritten Tage auferstanden nach der Schrift und aufgefahren in den Himmel. Er sitzt zur Rechten des Vaters und wird wiederkommen in Herrlichkeit, zu richten die Lebenden und die Toten. Seiner Herrschaft wird kein Ende sein. Ich glaube an den Heiligen Geist, der Herr ist und lebendig macht, der aus dem Vater und dem Sohn hervorgeht, der mit dem Vater und dem Sohn angebetet und verherrlicht wird, der gesprochen hat durch die Propheten und die eine, Heilige katholische und apostolische Kirche. Wir bekennen dir eine Taufe zur Vergebung der Sünden. Wir erwarten die Auferstehung der Toten und das Leben der kommenden Welt. Ja, und auf das Bekenntnis des Glaubens folgen nun die Fürbitten. Richten wir unsere Gebete an Gott, den Vater, der uns seine unendliche Liebe im Herzen seines Sohnes Jesus Christus offenbart hat, und bitten wir im Glauben für die Nöte der gesamten Menschheit. Lasst uns zum Herrn beten, wir bitten dich, erhöre uns. Die erste Fürbitte liest ein Mitglied des Diözesanpastoralrates für Papst Leo und alle Hirten, damit sie das Volk Gottes mit den Gefühlen des Herzens Christi führen. Die zweite Fürbitte von einer philippinischen Migrantin. Für die Regierenden der Nationen, damit sie durch Gerechtigkeit und Solidarität den Frieden und ein würdiges Leben für alle fördern. Die nächste Fürbitte, ein afrikanischer Migrant aus Guinea-Bissau. für diejenigen, die unter den Dramen der Migration, der sozialen Ausgrenzung, der Krankheit und der Armut leiden, damit sie Trost in Christus und Unterstützung bei ihren Brüdern und Schwestern finden.

ist der Direktor der De La Salle-Schule in Santa Cruz de Tenerife, für die Gabe der Berufungen, damit in der Kirche Männer hervortreten, die ihren Brüdern mit der Nächstenliebe des guten Hirten dienen. Nun eine velozianische Migrantin. Für die Familien, damit sie die Freude erleben, den Glauben weiterzugeben und die Gabe der Gastfreundschaft zu leben. Und nun die Vorsitzende der Diözesanen Ordenskonferenz. Für diese Eucharistiefeier, damit der Herr uns ein mitfühlendes Herz schenkt, das sich um die Bedürftigsten kümmert.

Höre, Vater, die Gebete deiner Kirche, die in unermesslicher Liebe deines Sohnes feiert, und gewähre uns, worum wir dich in seinem Namen bitten, durch Jesus Christus, unseren Herrn. Amen. Und mit den Fürbitten endet nun der Wortgottesdienst und mit der Gabenprozession beginnt die Eucharistiefeier. Die Gaben von Brot und Wein werden in feierlicher Prozession vor dem Papst getragen. Daran beteiligt sind eine Familie, ein Ehepaar mit zwei Kindern, dann Inselbewohner in traditioneller Tracht und darüber hinaus eine Ordensschwester aus Kolumbien, Generaloberin ihres Ordens der Bethlehemitinnen, einer Kongregation, die heute 500 Ordensschwestern in 12 Ländern weltweit umfasst. Der Diakon, der soeben den Altar bereitet, ist der Diözesanbeauftragte für die Krankenseelsorge. Der Chor und die versammelte Gemeinde singen zusammen: Quiero estar, Señor, en tu presencia. Ich möchte, Herr, in deiner Gegenwart sein. Ich möchte, Herr, an deinem Tisch sein und dir heute meine vollen Hände bringen und dir heute meine ganze Liebe schenken.

Nimm uns an. Nimm es. Nimm es an. Herr, es ist meine Ernte. Nimm es. Verwandle es, Herr, in eine reine Gabe.

dem Brot, Herr, bringe ich mein Leben. Mit dem Kelch gehen meine Wunden. Zu deinem Altar, Herr, bringe ich meine Ehre. Zu deinem Altar, der Liebe, mein Herz. Der Text von diesem erbaulichen Lied stammt von Camilo Edozian, einem weltweit bekannten spanischen Priester und Komponisten liturgischer Musik.

Die heiligen Gefäße, insbesondere die historisch und künstlerisch wertvollen Kelche, stammen aus dem Museum der Kathedralkirche von La Laguna. Eine Ausnahme bildet der Kelch, mit dem der Papst die Messe feiert. Dieser Kelch wird als historisches Andenken in der Diözese bleiben. Papst Leo XIV. Wird ihn nach dem Ende der heiligen Messe der Diözese schenken. Es ist der Kelch, den der Papst soeben in die Hand genommen hat.

wie vorhin das Evangeliar, die Ikone des Wortes Gottes, mit Weihrauch geehrt wurde, so werden nun die Gaben mit Weihrauch geehrt. Der Weihrauch symbolisiert hier auch die Gebete der Gläubigen, die Sehnsüchte, die Anliegen der Gläubigen, die sie mit den Gaben von Brot und Wein auf den Altar gelegt haben. Sie mögen aufsteigen vor Gottes Angesicht, wie dieser Weihrauch dem Himmel emporsteigt.

Der Weihrauch wird zur Versinnbildlichung, zur Verehrung der Gegenwart Christi in der Gemeinde verwendet. Er ist gegenwärtig in seinem Wort, in der Person dessen, die das Opfer darbringt, der Papst, und in der versammelten Gemeinde, die jetzt mit dem Weihrauch geehrt wird. Denn Jesus hat selbst gesagt, wo zwei oder drei in meinem Namen versammelt sind, da bin ich mitten unter ihnen. Und so wie der Weihrauch nachher auch den Leib und das Blut Christi zur Elevation ehren wird, so hat er sein Volk, das Volk Gottes, nun geehrt. Betet, Brüder und Schwestern, dass mein und euer Opfer Gott, dem allmächtigen Vater, gefalle. Der Herr nehme das Opfer an aus deinen Händen zum Lob und Ruhme seines Namens, zum Segen für uns und seine ganze heilige Kirche. Allmächtiger Gott, sieh auf das durchbohrte Herz deines Sohnes, der uns geliebt und sich für uns hingegeben hat. Lass unser Opfer dir wohlgefallen und zur Sühne für unsere Sünden werden. Durch Christus, unseren Herrn. Der Herr sei mit euch und mit deinem Geiste. Erhebet die Herzen, wir haben sie beim Herrn. Lasst uns danken dem Herrn, unserem Gott. Das ist würdig und recht. In Wahrheit ist es würdig und recht, dir, Herr, allmächtiger Vater, zu danken und deine Größe zu preisen. Denn in deiner unendlichen Liebe hast du ihn, deinen eingeborenen Sohn, für uns am Kreuz erhöht, damit alle Welt zu ihm aufblicke. Aus seiner geöffneten Seite strömen Blut und Wasser, aus seinem durchbohrten Herzen entspringen die Sakramente der Kirche. Das Herz unseres Erlösers steht offen für alle, damit sie freudig schöpfen aus den Quellen des Heils. Darum loben und preisen wir deine Güte und singen mit den Engeln und Heiligen das Lied deiner Herrlichkeit. Das Sanctus. Heilig, heilig, heilig.

Geheimnis des Glaubens, deinen Tod, o Herr, verkünden wir und deine Auferstehung preisen wir, bis du kommst in Herrlichkeit.

Erlöse uns, Herr, ein mächtiger Vater, von allem Bösen und gib Frieden in unseren Tagen. Komm uns zu Hilfe mit deinem Erbarmen und bewahre uns vor Verwirrung und Sünde, damit wir voll Zuversicht das Kommen unseres Erlösers Jesus Christus erwarten. Denn dein ist das Reich und die Kraft und die Herrlichkeit in Ewigkeit. Der Herr hat zu seinen Aposteln gesagt: Frieden hinterlasse ich euch, meinen Frieden gebe ich euch. Deshalb bitten wir, Herr Jesus Christus, schau nicht auf unsere Sünden, sondern auf den Glauben deiner Kirche und schenke ihr nach deinem Willen Einheit und Frieden. Der Friede des Herrn sei allezeit mit euch und mit deinem Geiste. Gebt einander ein brüderliches Zeichen des Friedens. Der Diakon hat dazu eingeladen, uns ein Zeichen des Friedens zu schenken. Der Papst tut das mit dem Konzelebranten um ihn herum. Und der Chor stimmt nun den Gesang zur Brechung des Brotes an, das Agnus Dei, Lamm Gottes, du nimmst hinweg die Sünde der Welt.

Seht das Lamm Gottes, das hinwegnimmt die Sünde der Welt. Selig, die zum Hochzeitsmahl des Lammes geladen sind. Herr, ich bin nicht würdig, dass du eingehst unter mein Dach. Aber sprich nur ein Wort, so wird meine Seele gesund. Der Papst empfängt nun den Leib des Herrn und das Blut des Herrn. Rund 300 außerordentliche Kommunionhelfer, Laien und Angehörige des geweihten Lebens werden nun die Kommunion an die Gläubigen spenden. Auf dem gesamten Hafengelände sind 14 eucharistische Zelte verteilt, in denen jeweils auch ein Tabernakel errichtet wurde. Der Chor hat dafür einige Gesänge vorbereitet. Der erste ist die Vertonung eines Textes des heiligen Johannes vom Kreuz

basiert auf dem berühmten mystischen Gedicht, das Johannes während seiner schweren Kerkerhaft in Toledo verfasste. Es beschreibt die verborgene Quelle des göttlichen Lebens im Sakrament der Eucharistie. Auch in den Nächten des Lebens soll sie erfahrbar werden. Der Refrain: Wie gut kenne ich die Quelle, die entspringt und fließt, obwohl es Nacht ist.

hier ruft sie die Geschöpfe, und an diesem Wasser sättigen sie sich, denn auch im Dunkeln, weil es Nacht ist.

Der nächste Gesang basiert auf einem Text des heiligen Augustinus aus seinen Confessiones. Sero ti amavi pulchritudo tam antiqua et tam nova. Es ist ein Gesang tiefer persönlicher Bekehrung und Verinnerlichung. Der Refrain: Spät habe ich dich geliebt, unendliche Schönheit. Spät habe ich dich geliebt. Spät habe ich dich geliebt, Schönheit, immer alt und immer neu.

wissen, dass der heilige Augustinus der Ordensvater unseres Papstes ist, der selbst Augustiner ist. Und dass Augustinus stets mit dem brennenden, dem entflammten Herz dargestellt wird. Welch schöne Parallele zu diesem heutigen Fest.

sehen hier die gewaltig schöne Kulisse der heutigen Messfeier. Der Atlantische Ozean in seiner Weite, strahlend blau. Ja, der Papst hat nicht umsonst diese Insel Teneriffa ausgewählt für den Schlusspunkt seiner Reise. Ein Ort, an dem so viele Menschen, die auf der Flucht sind, stranden, in Europa ankommen und hier neues Leben erwarten. Sie nicht allein zu lassen, ist der Aufruf des Papstes an uns alle, um sie sich anzunehmen in gleicher Weise wie die reichen, zahlenden Touristen, die auch in Massen jährlich, besonders jetzt im Sommer, auf dieses schöne Stück Erde kommen. Wie es scheint, ist der Gesang des Augustinus-Textes zugunsten einer schönen Instrumentaleinlage verschwunden. Wir haben schon gehört, dass dieser schöne Blumenschmuck von einem Floristenteam einer örtlichen Pfarrgemeinde erstellt worden ist. Es ist schön, wie man sich hier in Teneriffa ganz besonders darum bemüht hat, die einheimischen Ordenseinrichtungen, Pfarrgemeinden, Diözesanverantwortlichen im Gottesdienst mitwirken zu lassen und sie auf die Weise sichtbar zu machen.

Es war den Verantwortlichen auch wichtig, hier besonders auch die außerordentlichen Kommunionsspender, die in vielen Gemeinden tätig sind, in Erscheinung treten zu lassen und ihrem Dienst in der Papstmesse zu erfüllen. Jetzt kommt der angekündigte Gesang des Augustinusgebetes. Spät habe ich dich geliebt, unendliche Schönheit. Spät habe ich dich geliebt. Spät habe ich dich geliebt. Schönheit immer alt und immer neu.

Und ich wusste, Herr, dass du in meiner Seele warst und ich draußen war. Wo suchte ich dich, während ich auf die Schönheit der Schöpfung blickte?

Herr, du hast mich gerufen, deine Stimme erreichte mich, heilte meine Taubheit. Mit diesem strahlenden Licht vertreibst du meine Blindheit in einem Glanz.

du warst mit mir, doch ich suchte dich draußen und fand dich nicht. Ich war ein Gefangener der Geschöpfe, fern von dir.

Seele Christi, heilige mich, Leib Christi, rette mich, Blut Christi, berausche mich, Wasser der Seite Christi, wasche mich. Leiden Christi, stärke mich, o guter Jesus, erhöre mich, in deinen Wunden berge mich.

0: Erlaube nicht, dass ich mich von dir trenne. Vor dem boshaften Feind beschütze mich. In der Stunde meines Todes rufe mich. Und heiße mich zu dir zu kommen, damit ich dich mit deinen Heiligen lobe in alle Ewigkeit. Amen. Seele Christi, heilige mich. Dieser Gesang schwingt noch nach in dieser Kommunionstille, die wir im Radio so leider nicht übertragen können. In diese Stille hinein betet nun der Papst das Schlussgebet.
1: Oremus.
0: Herr unser Gott, du hast uns gestärkt mit dem Sakrament jener Liebe, durch die dein Sohn alles an sich zieht. Entzünde auch in uns das Feuer seiner Liebe, damit wir in unseren Brüdern ihn erkennen und ihm dienen. Darum bitten wir durch Christus, unseren Herrn. Es folgen nun Dankesworte des Diözesanbischofs, Bischof Eloy Alberto Santiago Santiago. Aber zuvor die Jubelrufe des Volkes. Es lebe der Papst, viva, viva! Und tosender Applaus.
2: Santo Padre.
0: Heiliger Vater, mit dieser Feier der Heiligen Messe in diesem unvergleichlichen Rahmen des Hafens von Santa Cruz de Tenerife am Ufer des Atlantischen Ozeans, der unsere schönen Küsten umspült und den so viele Migranten, Seeleute, Fischer und Reisende im Allgemeinen überquert haben und weiterhin überqueren, endet ihr apostolischer Besuch in unserer Diözese de La Laguna und zugleich die erste apostolische Reise nach Spanien. Im Namen des Teils des Volkes Gottes, der auf diesen Inseln La Gomera, Iliera, La Palma und Tenerife auf Pilgerschaft ist, und in meinem eigenen Namen möchte ich Ihnen von Herzen für diesen Besuch danken, den ersten eines Pontifex in unserer 200-jährigen Diözesangeschichte, der sich in das Herz eines jeden von uns, dieses gläubigen Volkes, einprägen wird. Es wird ein Moment der Gnade für diese Teilkirche, die sich am Kreuzungspunkt zwischen Europa, Amerika und Afrika befindet. Ja, das Volk stimmt dem Bischof zu mit tosendem Applaus. Diese kleine und bescheidene Kirche, die entsprechend ihrer Einladung im apostolischen Schreiben, die Lexit Te, eine Kirche der Seligpreisungen sein will, eine Kirche, die den kleinen Platz macht und arm mit den Armen geht, ein Ort, an dem man den Armen einen privilegierten Platz einnehmen lässt, sein möchte. Das Gedenken an den heiligen Pedro de San José, den heiligen Bruder Pedro, den ersten kanonisierten Heiligen der Kanarischen Inseln, der vor genau 400 Jahren auf dieser Insel geboren wurde und in Guatemala ein bewundernswertes, karitatives Leben an den Armen und den Kranken gewirkt hat, ermutigt uns dazu.
3: Nacido en esta isla hace justo 400 años.
0: Eure Heiligkeit, man sagt, als die Väter des Konzils von Chalcedon den Brief lasen, den Papst Leo, ihr Vorgänger, an den Patriarchen Flavian geschrieben hatte, riefen sie aus: Petrus hat durch den Mund Leos gesprochen. Diese Aussage spiegelt das wider, was auch wir heute empfunden haben, als wir ihre erbaulichen Worte hörten. Durch sie haben sie uns als Nachfolger Petri im Glauben gestärkt, der uns in der Gemeinschaft der Kirche vereint. Unter ihrem liebevollen Hirtenstab als Hirte der Weltkirche und in ihrer väterlichen Sorge für die Kirche und für die Kirchen In der Kirche stellte der heilige Augustinus fest, dass Petrus die Figur der Universalität und Einheit der Kirche selbst ist. Und ebenso, so haben eure Heiligkeit im Amt von Anfang an, ihr Amt von Anfang an verstanden, wie sie es in der Predigt zur heiligen Messe anlässlich des Beginnes ihres petrinischen Dienstes zum Ausdruck brachten, in der sie ihren Wunsch nach einer geeinten Kirche äußerten, die ein Zeichen der Einheit und Gemeinschaft ist und zum Sauerteig für eine versöhnte Welt ist. Zählen Sie auf uns, heiliger Vater, bei der Verwirklichung dieses Wunsches nach einer Kirche als Sauerteig für eine versöhnte Welt, einer Kirche, die das großartige Menschsein, das uns als Geschenk gegeben wurde, zu bewahren und zu erblühen zu bringen weiß, in Respekt vor der Menschenwürde, im Schutz der grundlegenden Menschenrechte und in der Förderung einer ganzheitlichen menschlichen Entwicklung, die zum Wachstum der menschlichen Geschwisterlichkeit und der gesellschaftlichen Freundschaft führt. An diesem Tag richten wir unseren Blick in Dankbarkeit auf Christus, aus dessen am Kreuz durchbohrtem Herzen die Kirche geboren wurde. Wir richten unseren Blick voll Freude auf seine treue Liebe, die uns ermutigt, voranzuschreiten in der leidenschaftlichen Aufgabe der Evangelisierung, angetrieben vom Heiligen Geist. Den Glauben in unseren Werken der Liebe gegenüber den Ärmsten, insbesondere den Migranten, zu bekunden, zum Aufbau einer gerechteren und geschwisterlicheren Gesellschaft beizutragen, in der ein demütiger und beharrlicher Friede gelebt wird, und in der Sorge für unser gemeinsames Haus, das sich auf diesen glücklichen Inseln in der Schönheit ihrer vulkanischen Natur, ihrer reichen Artenvielfalt, dem weiten Ozean, der sie umgibt, und ihren leuchtenden Himmeln manifestiert. Wir richten unseren Blick heute empor, um Gott für das Geschenk ihres Besuches zu danken, heiliger Vater, und versichern Sie zugleich unseres Gebetes für Ihre Person und Ihr Amt. Seien Sie gewiss, dass Sie sich die Zuneigung des edlen Volkes von La Guerma, El Hierro, La Palma und Tenerife erworben haben.
3: Aquí presente, pero también el de tantísimos,
0: das unser Volk bildet und hier zahlreich vertreten ist, aber auch die so viel anderer, die aus verschiedenen Gründen nicht kommen konnten, die wir aber aufgrund der Bande der Gemeinschaft, die uns als Diözesankirche verbinden, unter uns gegenwärtig wissen. Der Papst ist einer von uns, so empfinden wir es und so werden wir es in Erinnerung behalten. Eure Heiligkeit, Papst Leo XIV. Ist ein Kanarier und auf diesen Inseln wird er immer sein Zuhause haben. Danke, heiliger Vater. Ja, diesen enthusiastischen Worten des Diözesanbischofs Santiago Santiago stimmen die Gläubigen zu mit tosendem Beifall. Und nun überreicht der Papst sein Gastgeschenk an die Kirche dieser Diözese, indem er den Kelch, mit dem er heute die Messe gefeiert hat, dem Bischof überreicht. Durch die eucharistische Gemeinschaft bleibt die ganze Kirche stets mit Papst und allen ihren Gliedern auf der ganzen Welt verbunden. Es lebe der Papst, ruft die jubelnde Menge. Es folgt nun die Dankesworte, die letzten des Papstes, an die Kirche von Tenerife. Exzellenz, ich danke Ihnen von Herzen und mit Ihnen, dem ganzen Volk von Tenerife, seinen Hirten und seinen Autoritäten. Liebe Brüder und Schwestern, mit dieser Eucharistiefeier geht meine apostolische Reise nach Spanien zu Ende. Ich danke Gott und all jenen, die mich empfangen und auf vielfältige Weise in der Vorbereitung und Durchführung der verschiedenen Etappen in Madrid, Barcelona und Montserrat sowie auf den Kanarischen Inseln mitgewirkt haben, innerlich bewegt von der großen Zuneigung, die mir entgegengebracht wurde, und gestärkt durch die Zeugnisse des Glaubens und der Liebe zur Kirche, Ausdruck des großen katholischen Herzens Spanien, breche ich wieder nach Rom auf. Von diesem Hafen aus, der den Namen des Heiligen Kreuzes trägt, gehen meine Gedanken hinaus in die ganze Welt und zu ihren Wunden, unter denen die ganzen Völker leiden. An alle möchte ich das Motto meiner Reise richten: Erhebt eure Augen! Ja, richten wir unseren Blick auf den gekreuzigten Christus. Sein Herz ist die Quelle der Barmherzigkeit, die allein die Menschen retten kann, die der Vergebung und der Versöhnung bedarf, um zu einem wahren und dauerhaften Frieden zu gelangen. Erheben wir den Blick, wie es Maria, die Mutter aller Leidenden, tat, und lassen wir uns von ihr leiten, um den Weg mit Hoffnung fortzusetzen. Liebe Brüder und Schwestern, herzlichen Dank. Bleiben wir im Gebet verbunden und in der Gemeinschaft in Christus und der Heiligen Kirche. Dieser Einladung des Papstes stimmt das versammelte Volk Gottes mit Applaus zu. Applaus, Klatschen. Ja, es ist ja wirklich eine ausgelassene Stimmung zu spüren am Hafen von Heiligenkreuz auf Teneriffa. Und nun erwarten wir den Segen des Papstes. Der Herr sei mit euch. Verneiget euch zum Segensgebet. Der Friede Gottes, der alles Verstehen übersteigt, bewahre eure Herzen und eure Gedanken in der Erkenntnis und Liebe Gottes und seines Sohnes, Jesus Christus, unseren Herrn. Amen. Und der Segen des allmächtigen Gottes, des Vaters und des Sohnes und des Heiligen Geistes komme über euch herab und bleibe bei euch alle Zeit. Amen.

Verherrlicht den Herrn mit eurem Leben, geht in Frieden. Dank sei Gott dem Herrn. Es lebe der Papst! Es lebe der Papst, ruft das versammelte Volk dem Papst zu. Der letzte Gesang in diesem gemeinsamen Gottesdienst ist ein Gruß an die Mutter von Candelaria, die hier, deren Gnadenbild hier am Altar aufgestellt ist. Es ist die offizielle Hymne für die Schutzpatronin Teneriffas und des gesamten kanarischen Archipels. Die dunkelhäutige Madonna wird normal in der Basilika von Candelaria unweit dieses Ortes verehrt. Sei gegrüßt, Jungfrau, süße Mutter der göttlichen Liebe, klarer Stern unserer Hoffnung, Licht, das von der ewigen Sonne ausstrahlt. Als erhabene Patronin der Kanarien rufen wir dich, unsere Inseln voller Inbrunst an, und voller Bewunderung für dein gnädiges Wirken nennen wir dich liebevoll Mutter und Königin.

Deine Kerze erleuchtet und führt uns auf dem Pfad des höchsten Glaubens, wie ein Leuchtturm, der der Welt die Wege zur ewigen Heimat weist.

einen offenen Tempel gab dir die, gaben dir die Gipfel, und aus schönem Sand bereiteten die Strände den Boden. Perlenweiß ist dein Baldachin aus Wolken und ihr Wiegenkleid das Rauschen des Meeres. Candelaria, glückliches Volk, Reliquiar deines heiligen Bodens, Ofen und Zentrum der insularen Liebe, Wiege und Quelle des kanarischen Glaubens.

dieses Marienlied scheint die heimliche Hymne dieser Insel zu sein. Die Gläubigen haben mit so viel Freude und Begeisterung und Inbrunst mitgesungen. Und es ist auch schön, wie lyrisch dieser Text hier die Insel und die Beziehung der Inselbewohner zu der Jungfrau Maria besingen, die hier seit Jahrhunderten verehrt wird. Wie geht es jetzt für Papst Leo weiter? Der Papst wird nun mit dem Auto die 12 Kilometer zum Flughafen Tenerife Nord fahren. Dort wird eine Abschiedszeremonie stattfinden. Die ehemalige Königin Sophia, lokale Autoritäten und Vertreter der Kirche werden den Papst dort verabschieden. Die vorgesehenen Programmpunkte sind Abspielen der Hymnen, Flaggenparade, Abschreiten der Ehrengarde, Begrüßung der jeweiligen Delegationen. Um 15 Uhr Ortszeit, das ist 16 Uhr mitteleuropäischer Zeit, das wird wahrscheinlich nicht ganz klappen, war jedenfalls ursprünglich vorgesehen, dass das päpstliche Flugzeug der Iberischen Airlines gegen Italien startet. An Bord wird der Papst das Abendessen einnehmen und die übliche Pressekonferenz abhalten. Nachdem er dann Spanien, Marokko, Portugal und Frankreich überflogen wird haben, wird er nach 4 Stunden und 40 Minuten Flug gegen 20.40 Uhr Ortszeit in Rom landen und danach die 28 Kilometer im Auto zurück in den Vatikan fahren. Und damit endet die Live-Übertragung der Heiligen Messe vom Hafen in Santa Cruz in Tenerife in Spanien. Am Mikrofon verabschiedet sich Frater Celestin Nebel. 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
1: Papst Leo verabschiedet sich nach seiner 7-tägigen Reise durch Spanien mit einem eindringlichen Appell für eine menschenwürdige Behandlung von Migranten und die Bekehrung von Menschenhändlern. Das und mehr bei uns in der Sendung heute am Abreisetag des Papstes. Am Mikrofon heißt sie herzlich willkommen Christine Seuss. Das Oberhaupt der katholischen Kirche, Papst Leo XIV., hat gegen Ende seiner Reise nach Spanien an diesem Freitag die Kriminalität auf den Migrationsrouten scharf kritisiert. Bei einem Treffen mit Vertretern aus der Integrationsarbeit in San Cristobal de la Laguna auf Teneriffa richtete der Papst einen direkten Appell an Kriminelle und Ausbeuter, die vom Leid geflüchteter Menschen profitieren. Mehr von Mario Galgano.
2: Das Kirchenoberhaupt mahnte, dass jede Ausnutzung von Hilflosen vor der göttlichen Gerechtigkeit verantwortet werden müsse und forderte eine sofortige Umkehr der Verantwortlichen. Von diesem Platz aus möchte ich ein klares Wort an diejenigen richten, die die Verzweiflung anderer ausnutzen, an diejenigen, die Todesrouten organisieren, Menschenhandel betreiben, Dokumente einbehalten, Arbeiter ausbeuten, Frauen bedrohen, Familien betrügen und das Leid anderer zum Geschäft machen. Hört auf damit, bekehrt euch! Neben den Gefahren auf dem Seeweg, die das Kirchenoberhaupt als Versagen der Menschheitsfamilie bezeichnete, warnte der Papst vor den sozialen Risiken nach der Landung. Wenn Zugewanderte ohne Sprache, Beziehungen und Arbeit isoliert blieben, drohe ein zweiter, stiller Schiffbruch. Wirkliche Integration bedeute, genau diesen Zustand zu verhindern und den Betroffenen dabei zu helfen, den reinen Opferstatus zu überwinden, um ein aktiver Teil der Gesellschaft zu werden. Die Stadt San Cristobal de la Laguna, die historisch ohne Stadtmauern erbaut wurde, diente dem Papst dabei als Symbol. Die schwersten Barrieren seien oft nicht aus Stein, sondern bestünden in den Ängsten und der Gleichgültigkeit der Menschen. Das Evangelium verpflichte die Kirche zu einer Sprache der Nähe und der konkreten Taten, um die Wunden des Nächsten spürbar zu lindern. Der Papst betonte, dass gelungene Integration kein einseitiges Einfordern von Anpassung darstelle, sondern ein gegenseitiger Prozess sei. Während die aufnehmende Gesellschaft ihr Zuhause erweitern müsse, ohne die eigene Identität zu verlieren, liege auch in den Händen der Migranten eine wesentliche Verantwortung. Sie seien dazu aufgerufen, sich der neuen Gesellschaft vertrauensvoll zu öffnen, Gesetze zu respektieren, die Landessprache zu erlernen und ihre eigenen Fähigkeiten dankbar einzubringen. Der senegalesische Migrant Mbake schilderte seinen Weg über die kanadische Stiftung El Buen Samaritano, bei der er seit 1,5 Jahren lebt. Er hob hervor, wie wichtig der respektvolle Umgang und die Geduld der Helfer für Jugendliche seien, die ohne Familie in Europa ankommen. Wir sind Migranten mit Kraft und Leidenschaft, kämpfen wir für das Leben, für einen neuen Platz. Der Weg ist hart, aber es gibt Hoffnung, der Glaube richtet uns wieder auf. Ihr werdet nie müde. Wir tragen Geschichten mit uns, wir tragen Schmerzen mit uns, Mauern werden errichtet, doch es gibt Entschlossenheit. Die Erde gehört allen, es gibt keine Trennungen. Und auch wenn man uns hier als Fremde betrachtet, wissen wir, dass die Welt dazu da ist, geteilt zu werden. Wir bringen Kultur mit, wir bringen Werte mit, wir sind die Samen einer besseren Welt. Zuvor besuchte der Papst Migranten im Aufnahmezentrum Las Raíces in San Cristobal de la Laguna auf Teneriffa. Nach den Grußworten der spanischen Migrationsministerin und des Zentrumsleiters schlug der Papst eine Brücke zwischen dem kirchlichen Hochfest des Heiligsten Herzens Jesu und der Situation der Geflüchteten. Die göttliche Liebe kenne unabhängig vom Herkunftsort keine Grenzen und mache keine Unterschiede. Das Oberhaupt der katholischen Kirche betonte, dass die Gesichter und die Zeugnisse der Anwesenden von großem Leid gekennzeichnet seien, dass jedoch durch die erfahrene Zuwendung und Großherzigkeit vor Ort Trost finde. In seiner Ansprache erinnerte der Papst an die historischen Persönlichkeiten Bruder Pedro und José de Anchieta. Beide seien einst von den Kanarischen Inseln aufgebrochen, um das Evangelium in Amerika zu verkünden. Diese Missionare seien selbst Migranten gewesen, die sich mit Glauben, Hoffnung und Liebe im Gepäck in das Unbekannte gewagt hätten. In der Fremde hätten sie verstanden, von den eigenen Gütern abzugeben und gleichzeitig das Neue anzunehmen.
1: Und wir werfen nun kurz einen Blick nach Mosambik. Wir erinnern uns, am Samstag erreichte uns die Nachricht, dass der Bischof von Quelimane und apostolischer Administrator von Beira, Osório Chitora Afonso, ermordet worden ist. Nun hat Papst Leo XIV. Sich aus Anlass des heute für ihn gefeierten Requiems erneut tief erschüttert über den Vorfall geäußert. In einem an den Präsidenten der Bischofskonferenz gerichteten Schreiben spricht der Papst der Familie des Bischofs, den Gläubigen, den Missionaren der Konsulata und der Kirche in Mosambik sein Mitgefühl aus. Während er darauf warte, dass die Umstände dieses Verbrechens völlig aufgeklärt werden, erflehe er den Trost der Hoffnung und bete für den Verstorbenen, so der Papst weiter. Die Kirche in Mosambik rufe er dazu auf, trotz dieses Schmerzes fest in der Verkündigung von Vergebung, Versöhnung und Eintracht zu bleiben. Und noch eine aktuelle Meldung vor dem G7-Gipfel vom 15. bis 17. Juni 2026 in Évian-le-Bain haben die Vorsitzenden der katholischen Bischofskonferenzen der G7-Staaten heute erstmals eine gemeinsame Erklärung veröffentlicht. Darin appellieren sie an die Staats- und Regierungschefs, angesichts globaler Krisen Verantwortung für Frieden, Gerechtigkeit und die Menschenwürde zu übernehmen. Die Bischöfe fordern insbesondere die Stärkung von Multilateralismus und Völkerrecht, eine solidarische Entwicklungspolitik mit dem globalen Süden, internationale Regeln für künstliche Intelligenz, mehr Engagement für den Schutz der Schöpfung sowie die Aufnahme und Unterstützung von Flüchtlingen. Zugleich biete die katholische Kirche ihre weltweite Erfahrung im humanitären Einsatz und im Brückenbauen zwischen Völkern als Beitrag zu Frieden und Dialog an. Und zurück nach Spanien zu Papst Leo und zur letzten Etappe seiner Reise, die heute zu Ende geht. Gestern Abend hatte Papst Leo noch vor seiner Reise nach Teneriffa im Stadion von Las Palmas de Gran Canaria zum Abschluss seines Besuchs auf der Insel eine Messe gefeiert. Zu Beginn erinnerte er an viele auf See verstorbene Migranten und Flüchtlinge.
3: Ich lade euch auch ein, in dieser heiligen Messe gemeinsam für die Seelen der Brüder und Schwestern zu beten, die auf See ihr Leben verloren haben. Im Stadion von Gran Canaria und drumherum hatten sich rund 50.000 Gläubige versammelt, um mit Leo XIV. Die Vorabendmesse zum Hochfest des Heiligsten Herzens Jesu zu feiern, dem ganz Spanien geweiht ist. Das Heiligste Herz Jesu wird oft mit einer Dornenkrone und einer brennenden Flamme dargestellt. Ausgehend davon lancierte der Papst in seiner Predigt den Appell:
4: Encendidos por la caridad de su corazón.
3: Lasst uns, entflammt von der Liebe seines Herzens, zu Boten seiner Barmherzigkeit und seines Friedens werden, damit die Kriege in der Welt aufhören und um uns herum eine neue, in der Liebe versöhnte Menschheit heranwächst. Las Palmas de Gran Canaria liegt nur 150 Kilometer von der marokkanischen Küste entfernt. Laut der Schätzung einer Nichtregierungsorganisation starben allein in den ersten 5 Monaten des Jahres 2026 mehr als 1.300 Bootsflüchtlinge bei dem Versuch, auf der sogenannten Atlantikroute Spanien zu erreichen. Die Fürbitten im Stadion von Gran Canaria wurden nicht nur auf Spanisch, Englisch und Französisch, sondern auch auf Wolof vorgetragen, der am weitesten verbreiteten Sprache im Senegal. Das Heiligste Herz Jesu bezeichnete der Papst in seiner Predigt als Antlitz Gottes, der stets verliebt ist. Es helfe, eine neue Art zu leben und miteinander umzugehen, einen anderen Maßstab für die Beurteilung von Entscheidungen und eine neue und inspirierende Art, Gemeinschaft zu leben, zu lernen. Unter Anspielung darauf und auf das Evangelium rief Leo XIV. Alle auf, das unendliche Maß der Liebe Gottes zum täglichen, großzügigen Dienst an den Brüdern und Schwestern zu machen, denen er uns auf unserem Weg begegnen lässt, besonders den Bedürftigsten, den Schutzlosen, denen, die nichts zurückgeben können. Genau so, wie es auf dieser Insel geschieht, durch Aufnahme, Teilen und selbstloses Geben.
4: In esta isla, en la acogida, en el compartir, en el don desinteresado.
3: Dankte er allen auf Gran Canaria. Die Freigebigkeit des Herzens Christi höre hier jedoch nicht auf, mahnte der Papst zugleich.
4: La gratuidad del corazón de Cristo.
3: Sie geht noch weiter und hilft jedem Einzelnen, nicht nur zu überleben, sondern auch Vertrauen wiederzugewinnen und den Weg fortzusetzen, um in der jeweiligen Einzigartigkeit zum Wohl aller zu wachsen und voll zur Entfaltung zu gelangen. Für Radio Vatikan, Stefanie Stahlhofen.
1: Und am heutigen Freitag, wir erinnern uns, war Papst Leo ja schon seit dem Vormittag auf Teneriffa, einer anderen Insel, die unter anderem bei deutschen Urlaubern sehr beliebt ist, aber ebenfalls große Herausforderungen in Sachen Migration zu bewältigen hat. Beide Themen, also Tourismus und Migration, hat Papst Leo auch bei seiner Messe am frühen Nachmittag, dem letzten Akt seiner Spanienreise, angesprochen. 40.000 Menschen waren zum Hafen von Santa Cruz gekommen.
5: Zur großen Schlussmesse in Teneriffa mit dem Papst hatten sich am Herz-Jesu-Fest, dem dritten Freitag nach Pfingsten, Tausende von Menschen am Hafen von Santa Cruz der Teneriffe versammelt.
4: Me alegra celebrar con ustedes la Eucaristía.
5: Ich freue mich, mit euch die Eucharistie zu feiern und für den Glauben und die Liebe zu danken, von denen ich auf dieser Reise so viele Zeugnisse erhalten habe und die auch diesen Archipel, der für seine Schönheit und Gastfreundschaft bekannt ist, zu einem Ort machen, an dem der Auferstandene uns vorausgeht und sich uns zu erkennen gibt. So begann der Papst mit einem Dank für seine Reise und einer erneuten Würdigung der Gastfreundschaft der Kanaren, die als Tor zu Europa zahlreiche Migranten aufgenommen haben.
4: Ningún ser humano es una isla.
5: Kein Mensch ist eine Insel. Die geografische Lage dieser Diözese und die pastoralen Herausforderungen, denen sie sich stellen muss, bezeugen, dass wir zur Begegnung geboren sind und dass es kein Hindernis, keine Entfernung, keine Gefahr und keine Bedrohung gibt, die einen Menschen an seiner Reise hindern könnte. Ob man nun ein Leben lang am selben Ort bleibt, ob man sich entscheidet oder dazu gezwungen ist, aufzubrechen, niemand bleibt einfach still stehen. Das ist das Geheimnis des Herzens, der innere Ruf zum Aufbruch und zur Begegnung. Leo erinnerte außerdem unter Berufung auf das Zweite Vatikanische Konzil, zu dem der Papst im Vatikan derzeit seine Generalaudienzen hält, daran, dass der Mensch zur Gemeinschaft mit Gott berufen ist und sich selbst nur durch die aufrichtige Hingabe seiner selbst vollkommen finden kann. In Anknüpfen an die Enzyklika Laudato Si von Papst Franziskus, die vielen Menschen unserer Zeit Hass und Unausgeglichenheit attestierte, die sich darauf auswirke, wie sie die Umwelt behandeln, schlug Leo XIV. Den Bogen zur touristischen Bedeutung Teneriffas und warnte vor Profitgier.
4: Sehr respecto al corazón del que decide pasar aquí.
5: Sei es in Bezug auf das Herz derer, die hier ihren Urlaub verbringen, sei es für die, die auf der Insel leben und arbeiten und dabei mit Besuchern aus vielen Ländern der Welt in Kontakt kommen. Wonach sucht das menschliche Herz? Wie kann man seinen Durst wahrhaft stillen? Wie wichtig ist es gerade für den, der sich am Evangelium orientieren will, nicht alles auf Geschäft und Gewinn zu reduzieren.
1: Und damit sind wir am Ende unserer Sendung für heute angelangt, während Papst Leo schon wieder auf dem Rückweg nach Rom ist. Was er bei der fliegenden Pressekonferenz auf dem Rückflug gesagt hat, können Sie bei uns in den nächsten Sendungen nachhören. Aber schon kurz nach seiner Ankunft in Rom bei uns auf der Webseite und in unseren Socials nachlesen. Und damit darf ich mich herzlich bei Ihnen dafür bedanken, dass Sie diese Reise mit uns verfolgt haben. 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Am Mikrofon war Christine Seuss. 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
1: Papst Leo verabschiedet sich nach seiner 7-tägigen Reise durch Spanien mit einem eindringlichen Appell für eine menschenwürdige Behandlung von Migranten und die Bekehrung von Menschenhändlern. Das und mehr bei uns in der Sendung heute am Abreisetag des Papstes. Am Mikrofon heißt sie herzlich willkommen Christine Seuss. Das Oberhaupt der katholischen Kirche, Papst Leo XIV., hat gegen Ende seiner Reise nach Spanien an diesem Freitag die Kriminalität auf den Migrationsrouten scharf kritisiert. Bei einem Treffen mit Vertretern aus der Integrationsarbeit in San Cristobal de la Laguna auf Teneriffa richtete der Papst einen direkten Appell an Kriminelle und Ausbeuter, die vom Leid geflüchteter Menschen profitieren. Mehr von Mario Galgano.
2: Das Kirchenoberhaupt mahnte, dass jede Ausnutzung von Hilflosen vor der göttlichen Gerechtigkeit verantwortet werden müsse und forderte eine sofortige Umkehr der Verantwortlichen. Von diesem Platz aus möchte ich ein klares Wort an diejenigen richten, die die Verzweiflung anderer ausnutzen, an diejenigen, die Todesrouten organisieren, Menschenhandel betreiben, Dokumente einbehalten, Arbeiter ausbeuten, Frauen bedrohen, Familien betrügen und das Leid anderer zum Geschäft machen. Hört auf damit, bekehrt euch.
3: Detengan-se, conviertan-se.
2: Neben den Gefahren auf dem Seeweg, die das Kirchenoberhaupt als Versagen der Menschheitsfamilie bezeichnete, warnte der Papst vor den sozialen Risiken nach der Landung. Wenn Zugewanderte ohne Sprache, Beziehungen und Arbeit isoliert blieben, drohe ein zweiter, stiller Schiffbruch. Wirkliche Integration bedeute, genau diesen Zustand zu verhindern und den Betroffenen dabei zu helfen, den reinen Opferstatus zu überwinden, um ein aktiver Teil der Gesellschaft zu werden. Die Stadt San Cristobal de la Laguna, die historisch ohne Stadtmauern erbaut wurde, diente dem Papst dabei als Symbol. Die schwersten Barrieren seien oft nicht aus Stein, sondern bestünden in den Ängsten und der Gleichgültigkeit der Menschen. Das Evangelium verpflichte die Kirche zu einer Sprache der Nähe und der konkreten Taten, um die Wunden des Nächsten spürbar zu lindern. Der Papst betonte, dass gelungene Integration kein einseitiges Einfordern von Anpassung darstelle, sondern ein gegenseitiger Prozess sei. Während die aufnehmende Gesellschaft ihr Zuhause erweitern müsse, ohne die eigene Identität zu verlieren, liege auch in den Händen der Migranten eine wesentliche Verantwortung. Sie seien dazu aufgerufen, sich der neuen Gesellschaft vertrauensvoll zu öffnen, Gesetze zu respektieren, die Landessprache zu erlernen und ihre eigenen Fähigkeiten dankbar einzubringen.
3: Participare in la vita comune e offrire con gratitudine sus dones.
2: Das Kirchenoberhaupt dankte der Caritas der Diözese, den Pfarreien sowie den zivilen Institutionen für die Begleitung von Schutz- und Fördererprogrammen. Insbesondere hob der Papst hervor, dass Migranten aus Lateinamerika oder den Philippinen bereits wesentliche Säulen der kirchlichen und gesellschaftlichen Erneuerung in Spanien seien. An die katholischen Gläubigen richtete das Kirchenoberhaupt die Aufforderung, Integration nicht bloß als eine rein administrative oder gesellschaftliche Pflicht zu verstehen. Neben der Bereitstellung von materiellen Hilfen wie Unterkunft, Brot und Arbeit müssten die Gemeinden Orte der echten Begegnung sein. Es gehöre zum Auftrag der Kirche, den christlichen Glauben respektvoll und ohne Zwang anzubieten, gleichzeitig aber auch das Evangelium aus den Händen der Armen selbst zu empfangen. Die Ansprache schloss mit einem Verweis auf die heilige Familie von Nazareth, die durch ihre biblische Flucht nach Ägypten das zeitlose Vorbild und die Zuflucht für alle Flüchtenden bleibe.
3: La Sagrada Familia de Nazareth sigue siendo para todos los tiempos.
2: Der venezolanische Priester Don Darwin Rivas, der seit 7 Jahren in der Diözese tätig ist, berichtete von den massiven Herausforderungen auf der kleinen Insel El Hierro. Gemeinsam mit 2 Mitbrüdern betreut er 4 Kirchgemeinden, darunter La Restinga, wo kontinuierlich Schutzsuchende aus Afrika anlanden. Angesichts der historischen Migrationswelle im Jahr 2021 initiierte die lokale Kirche zusammen mit zivilen Netzwerken wie Corazón Naranja und der Nationalpolizei erste Hilfsmaßnahmen.
4: De las personas migrantes en nuestra casa común.
2: Der senegalesische Migrant Mbake schilderte seinen Weg über die kanadische Stiftung El Buen Samaritano, bei der er seit 1,5 Jahren lebt. Er hob hervor, wie wichtig der respektvolle Umgang und die Geduld der Helfer für Jugendliche seien, die ohne Familie in Europa ankommen. Wir sind Migranten mit Kraft und Leidenschaft, kämpfen wir für das Leben, für einen neuen Platz. Der Weg ist hart, aber es gibt Hoffnung, der Glaube richtet uns wieder auf. Ihr werdet nie müde. Wir tragen Geschichten mit uns, wir tragen Schmerzen mit uns, Mauern werden errichtet, doch es gibt Entschlossenheit. Die Erde gehört allen, es gibt keine Trennungen. Und auch wenn man uns hier als Fremde betrachtet, wissen wir, dass die Welt dazu da ist, geteilt zu werden. Wir bringen Kultur mit, wir bringen Werte mit, wir sind die Samen einer besseren Welt. Zuvor besuchte der Papst Migranten im Aufnahmezentrum Las Raíces in San Cristóbal de la Laguna auf Teneriffa. Nach den Grußworten der spanischen Migrationsministerin und des Zentrumsleiters schlug der Papst eine Brücke zwischen dem Kirchenhochfest des Heiligsten Herzens Jesu und der Situation der Geflüchteten. Die göttliche Liebe kenne unabhängig vom Herkunftsort keine Grenzen und mache keine Unterschiede. Das Oberhaupt der katholischen Kirche betonte, dass die Gesichter und die Zeugnisse der Anwesenden von großem Leid gekennzeichnet seien, dass jedoch durch die erfahrene Zuwendung und Großherzigkeit vor Ort Trost finde. In seiner Ansprache erinnerte der Papst an die historischen Persönlichkeiten Bruder Pedro und José de Anchieta. Beide seien einst von den Kanarischen Inseln aufgebrochen, um das Evangelium in Amerika zu verkünden. Diese Missionare seien selbst Migranten gewesen, die sich mit Glauben, Hoffnung und Liebe im Gepäck in das Unbekannte gewagt hätten. In der Fremde hätten sie verstanden, von den eigenen Gütern abzugeben und gleichzeitig das Neue anzunehmen. Der Pontifex lenkte den Blick auch auf die spirituelle Dimension des Menschseins und erklärte, dass letztlich alle Menschen Pilger auf dem Weg zu einer himmlischen Heimat seien. Es gelte, diesen gemeinsamen Weg für alle Beteiligten menschlicher zu gestalten. Für Radio Vatikan, Mario Galgano.
1: Und wir werfen nun kurz einen Blick nach Mosambik. Wir erinnern uns, am Samstag erreichte uns die Nachricht, dass der Bischof von Quelimane und apostolischer Administrator von Beira, Osório Chitora Afonso, ermordet worden ist. Nun hat Papst Leo XIV. Sich aus Anlass des heute für ihn gefeierten Requiems erneut tief erschüttert über den Vorfall geäußert. In einem an den Präsidenten der Bischofskonferenz gerichteten Schreiben spricht der Papst der Familie des Bischofs, den Gläubigen, den Missionaren der Konsulate und der Kirche in Mosambik sein Mitgefühl aus. Während er darauf warte, dass die Umstände dieses Verbrechens völlig aufgeklärt werden, erflehe er den Trost der Hoffnung und bete für den Verstorbenen, so der Papst weiter. Die Kirche in Mosambik rufe er dazu auf, trotz dieses Schmerzes fest in der Verkündigung von Vergebung, Versöhnung und Eintracht zu bleiben. Und noch eine aktuelle Meldung vor dem G7-Gipfel vom 15. bis 17. Juni 2026 in Évian-le-Bain haben die Vorsitzenden der katholischen Bischofskonferenzen der G7-Staaten heute erstmals eine gemeinsame Erklärung veröffentlicht. Darin appellieren sie an die Staats- und Regierungschefs, angesichts globaler Krisen Verantwortung für Frieden, Gerechtigkeit und die Menschenwürde zu übernehmen. Die Bischöfe fordern insbesondere die Stärkung von Multilateralismus und Völkerrecht, eine solidarische Entwicklungspolitik mit dem globalen Süden, internationale Regeln für künstliche Intelligenz, vor allem zum Schutz von Kindern und Jugendlichen, mehr Engagement für den Schutz der Schöpfung sowie die Aufnahme und Unterstützung von Flüchtlingen. Zugleich bietet die katholische Kirche ihre weltweite Erfahrung im humanitären Einsatz und im Brückenbauen zwischen Völkern als Beitrag zu Frieden und Dialog an. Und zurück nach Spanien zu Papst Leo und zur letzten Etappe seiner Reise, die heute zu Ende geht. Gestern Abend hatte Papst Leo noch vor seiner Reise nach Teneriffa im Stadion von Las Palmas de Gran Canaria zum Abschluss seines Besuchs auf der Insel eine Messe gefeiert. Zu Beginn erinnerte er an viele auf See verstorbene Migranten und Flüchtlinge.
5: Ich lade euch auch ein, in dieser heiligen Messe gemeinsam für die Seelen der Brüder und Schwestern zu beten, die auf See ihr Leben verloren haben. Im Stadion von Gran Canaria und drumherum hatten sich rund 50.000 Gläubige versammelt, um mit Leo dem 14. die Vorabendmesse zum Hochfest des Heiligsten Herzens Jesu zu feiern, dem ganz Spanien geweiht ist. Das Heiligste Herz Jesu wird oft mit einer Dornenkrone und einer brennenden Flamme dargestellt. Ausgehend davon lancierte der Papst in seiner Predigt den Appell:
6: Encendidos por la caridad de su corazón.
5: Lasst uns, entflammt von der Liebe seines Herzens, zu Boten seiner Barmherzigkeit und seines Friedens werden, damit die Kriege in der Welt aufhören und um uns herum eine neue, in der Liebe versöhnte Menschheit heranwächst. Las Palmas de Gran Canaria liegt nur 150 Kilometer von der marokkanischen Küste entfernt. Laut der Schätzung einer Nichtregierungsorganisation starben allein in den ersten 5 Monaten des Jahres 2026 mehr als 1.300 Bootsflüchtlinge bei dem Versuch, auf der sogenannten Atlantikroute Spanien zu erreichen. Die Fürbitten im Stadion von Gran Canaria wurden nicht nur auf Spanisch, Englisch und Französisch, sondern auch auf Wolof vorgetragen, der am weitesten verbreiteten Sprache im Senegal. Das Heiligste Herz Jesu bezeichnete der Papst in seiner Predigt als Antlitz Gottes, der stets verliebt ist. Es helfe, eine neue Art zu leben und miteinander umzugehen, einen anderen Maßstab für die Beurteilung von Entscheidungen und eine neue und inspirierende Art, Gemeinschaft zu leben, zu lernen. Unter Anspielung darauf und auf das Evangelium rief Leo der 14. alle auf, das unendliche Maß der Liebe Gottes zum täglichen, großzügigen Dienst an den Brüdern und Schwestern zu machen, denen er uns auf unserem Weg begegnen lässt, besonders den Bedürftigsten, den Schutzlosen, denen, die nichts zurückgeben können. Genau so, wie es auf dieser Insel geschieht, durch Aufnahme, Teilen und selbstloses Geben.
6: In esta isla, en la acogida, en el compartir, en el don desinteresado,
5: dankte er allen auf Gran Canaria. Die Freigebigkeit des Herzens Christi höre hier jedoch nicht auf, mahnte der Papst zugleich.
6: La gratuidad del corazón de Cristo.
5: Sie geht noch weiter und hilft jedem Einzelnen, nicht nur zu überleben, sondern auch Vertrauen wiederzugewinnen und den Weg fortzusetzen, um in der jeweiligen Einzigartigkeit zum Wohl aller zu wachsen und voll zur Entfaltung zu gelangen.
6: Unicidad por el bien de todos.
5: Unter Bezugnahme auf die Lesungen erinnerte Leo an die Unentgeltlichkeit der Liebe Gottes. Mit einem Zitat aus Fratelli Tutti, dem Schreiben über die Geschwisterlichkeit und soziale Freundschaft seines Vorgängers im Amt, Papst Franziskus, betonte Leo der 14.
6: Nuestra caridad no debe ser mero asistencialismo.
5: Tatsächlich darf unsere Nächstenliebe nicht bloße Wohlfahrt sein, sondern muss die Menschen einbeziehen, damit sie sich geistig, intellektuell und körperlich voll entfalten und würdig und konstruktiv in die Gesellschaft einbringen können. Das Herz Jesu sei stets demütig. Der Papst warnte so vor Selbstbezogenheit, Abschottung und einem Fokus auf Reichtum. Jesus lehrt uns das Gegenteil. Um die wahre Freude im Leben zu erfahren, die in der Liebe besteht, müssen wir von den Podesten der Arroganz, die uns voneinander trennt, herabsteigen, damit wir einander in der Demut begegnen, die uns zu Brüdern und Schwestern macht. Und mit einem Zitat des heiligen Augustinus schlug Leo, der selbst dem Augustinerorden angehört, von der Demut einen Bogen zur Liebe und zu Frieden. Der heilige Augustinus sagte: Wo Liebe ist, da ist Friede. Und wo Demut ist, da ist Liebe. So ist es. Wo echte Demut ist, da ist Liebe. Und wo Liebe ist, da ist Frieden. Denn nur in der Demut erkennen wir wirklich, wer wir sind. Und nur so können wir einander in Wahrheit lieben, begegnen, beschenken und vergeben. Für Radio Vatikan, Stefanie Stahlhofen.
1: Und am heutigen Freitag, wir erinnern uns, war Papst Leo ja schon seit dem Vormittag auf Teneriffa, einer anderen Insel, die unter anderem bei deutschen Urlaubern sehr beliebt ist, aber ebenfalls große Herausforderungen in Sachen Migration zu bewältigen hat. Beide Themen, also Tourismus und Migration, hat Papst Leo auch bei seiner Messe am frühen Nachmittag, dem letzten Akt seiner Spanienreise, angesprochen. 40.000 Menschen waren zum Hafen von Santa Cruz gekommen.
7: Zur großen Schlussmesse in Teneriffa mit dem Papst hatten sich am Herz-Jesu-Fest, dem dritten Freitag nach Pfingsten, Tausende von Menschen am Hafen von Santa Cruz der Teneriffe versammelt.
8: Me alegra celebrar con ustedes la Eucaristía.
7: Ich freue mich, mit euch die Eucharistie zu feiern und für den Glauben und die Liebe zu danken, von denen ich auf dieser Reise so viele Zeugnisse erhalten habe und die auch diesen Archipel, der für seine Schönheit und Gastfreundschaft bekannt ist, zu einem Ort machen, an dem der Auferstandene uns vorausgeht und sich uns zu erkennen gibt. So begann der Papst mit einem Dank für seine Reise und einer erneuten Würdigung der Gastfreundschaft der Kanaren, die als Tor zu Europa zahlreiche Migranten aufgenommen haben.
8: Ningún ser humano es una isla.
7: Kein Mensch ist eine Insel. Die geografische Lage dieser Diözese und die pastoralen Herausforderungen, denen sie sich stellen muss, bezeugen, dass wir zur Begegnung geboren sind und dass es kein Hindernis, keine Entfernung, keine Gefahr und keine Bedrohung gibt, die einen Menschen an seiner Reise hindern könnte. Ob man nun ein Leben lang am selben Ort bleibt, ob man sich entscheidet oder dazu gezwungen ist, aufzubrechen, niemand bleibt einfach still stehen. Das ist das Geheimnis des Herzens, der innere Ruf zum Aufbruch und zur Begegnung. Leo erinnerte außerdem unter Berufung auf das Zweite Vatikanische Konzil, zu dem der Papst im Vatikan derzeit seine Generalaudienzen hält, daran, dass der Mensch zur Gemeinschaft mit Gott berufen ist und sich selbst nur durch die aufrichtige Hingabe seiner selbst vollkommen finden kann. In Anknüpfen an die Enzyklika Laudato Si von Papst Franziskus, die vielen Menschen unserer Zeit Hass und Unausgeglichenheit attestierte, die sich darauf auswirke, wie sie die Umwelt behandeln, schlug Leo XIV. Den Bogen zur touristischen Bedeutung Teneriffas und warnte vor Profitgier.
8: Sehr respecto al corazón del que decide pasar aquí.
7: Sei es in Bezug auf das Herz derer, die hier ihren Urlaub verbringen, sei es für die, die auf der Insel leben und arbeiten und dabei mit Besuchern aus vielen Ländern der Welt in Kontakt kommen. Wonach sucht das menschliche Herz? Wie kann man seinen Durst wahrhaft stillen? Wie wichtig ist es gerade für den, der sich am Evangelium orientieren will, nicht alles auf Geschäft und Gewinn zu reduzieren? Es gelte, Zeit und Ruhe zu haben und die Menschen und jedes Ding zu würdigen.
8: Interpreten así, queridos hermanos y hermanas, su vocación a la acogida.
7: Liebe Brüder und Schwestern, gestaltet eure Berufung zur Gastfreundschaft in diesem Sinn. Stefan Kempis für Radio Vatikan.
1: Und damit sind wir am Ende unserer Sendung für heute angelangt, während Papst Leo schon wieder auf dem Rückweg nach Rom ist. Was er bei der fliegenden Pressekonferenz auf dem Rückflug gesagt hat, können Sie bei uns in den nächsten Sendungen nachhören. Aber schon kurz nach seiner Ankunft in Rom bei uns auf der Webseite und in unseren Socials nachlesen. Und damit darf ich mich herzlich bei Ihnen dafür bedanken, dass Sie diese Reise mit uns verfolgt haben. Und Sie auch einladen, unseren kostenlosen Newsletter zu abonnieren, der Sie über die wichtigsten Nachrichten des Tages zu Papst und Vatikan per E-Mail auf dem Laufenden hält. Am Mikrofon war Christine Seuss. 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
1: Papst Leo verabschiedet sich nach seiner 7-tägigen Reise durch Spanien mit einem eindringlichen Appell für eine menschenwürdige Behandlung von Migranten und die Bekehrung von Menschenhändlern. Das und mehr bei uns in der Sendung heute am Abreisetag des Papstes. Am Mikrofon heißt sie herzlich willkommen Christine Seuss. Das Oberhaupt der katholischen Kirche, Papst Leo XIV., hat gegen Ende seiner Reise nach Spanien an diesem Freitag die Kriminalität auf den Migrationsrouten scharf kritisiert. Bei einem Treffen mit Vertretern aus der Integrationsarbeit in San Cristobal de la Laguna auf Teneriffa richtete der Papst einen direkten Appell an Kriminelle und Ausbeuter, die vom Leid geflüchteter Menschen profitieren. Mehr von Mario Galgano.
2: Das Kirchenoberhaupt mahnte, dass jede Ausnutzung von Hilflosen vor der göttlichen Gerechtigkeit verantwortet werden müsse und forderte eine sofortige Umkehr der Verantwortlichen. Von diesem Platz aus möchte ich ein klares Wort an diejenigen richten, die die Verzweiflung anderer ausnutzen, an diejenigen, die Todesrouten organisieren, Menschenhandel betreiben, Dokumente einbehalten, Arbeiter ausbeuten, Frauen bedrohen, Familien betrügen und das Leid anderer zum Geschäft machen. Hört auf damit, bekehrt euch.
3: Detengan-se, conviertan-se.
2: Neben den Gefahren auf dem Seeweg, die das Kirchenoberhaupt als Versagen der Menschheitsfamilie bezeichnete, warnte der Papst vor den sozialen Risiken nach der Landung. Wenn Zugewanderte ohne Sprache, Beziehungen und Arbeit isoliert blieben, drohe ein zweiter, stiller Schiffbruch. Wirkliche Integration bedeute, genau diesen Zustand zu verhindern und den Betroffenen dabei zu helfen, den reinen Opferstatus zu überwinden, um ein aktiver Teil der Gesellschaft zu werden.
3: Integrar es, impedir ese segundo naufragio.
2: Die Stadt San Cristobal de la Laguna, die historisch ohne Stadtmauern erbaut wurde, diente dem Papst dabei als Symbol. Die schwersten Barrieren seien oft nicht aus Stein, sondern bestünden in den Ängsten und der Gleichgültigkeit der Menschen. Das Evangelium verpflichte die Kirche zu einer Sprache der Nähe und der konkreten Taten, um die Wunden des Nächsten spürbar zu lindern. Der Papst betonte, dass gelungene Integration kein einseitiges Einfordern von Anpassung darstelle, sondern ein gegenseitiger Prozess sei. Während die aufnehmende Gesellschaft ihr Zuhause erweitern müsse, ohne die eigene Identität zu verlieren, liege auch in den Händen der Migranten eine wesentliche Verantwortung. Sie seien dazu aufgerufen, sich der neuen Gesellschaft vertrauensvoll zu öffnen, Gesetze zu respektieren, die Landessprache zu erlernen und ihre eigenen Fähigkeiten dankbar einzubringen.
3: Participare in la vita comune e offrir con gratitud sus dones.
2: Das Kirchenoberhaupt dankte der Caritas der Diözese, den Pfarreien sowie den zivilen Institutionen für die Begleitung von Schutz- und Fördererprogrammen. Insbesondere hob der Papst hervor, dass Migranten aus Lateinamerika oder den Philippinen bereits wesentliche Säulen der kirchlichen und gesellschaftlichen Erneuerung in Spanien seien. An die katholischen Gläubigen richtete das Kirchenoberhaupt die Aufforderung, Integration nicht bloß als eine rein administrative oder gesellschaftliche Pflicht zu verstehen. Neben der Bereitstellung von materiellen Hilfen wie Unterkunft, Brot und Arbeit müssten die Gemeinden Orte der echten Begegnung sein. Es gehöre zum Auftrag der Kirche, den christlichen Glauben respektvoll und ohne Zwang anzubieten, gleichzeitig aber auch das Evangelium aus den Händen der Armen selbst zu empfangen. Die Ansprache schloss mit einem Verweis auf die heilige Familie von Nazareth, die durch ihre biblische Flucht nach Ägypten das zeitlose Vorbild und die Zuflucht für alle Flüchtenden bleibe.
3: La Sagrada Familia de Nazaret sigue siendo para todos los tiempos.
2: Der venezolanische Priester Don Darwin Rivas, der seit 7 Jahren in der Diözese tätig ist, berichtete von den massiven Herausforderungen auf der kleinen Insel El Hierro. Gemeinsam mit 2 Mitbrüdern betreut er 4 Kirchgemeinden, darunter La Restinga, wo kontinuierlich Schutzsuchende aus Afrika anlanden. Angesichts der historischen Migrationswelle im Jahr 2021 initiierte die lokale Kirche zusammen mit zivilen Netzwerken wie Corazón Naranja und der Nationalpolizei erste Hilfsmaßnahmen.
4: De las personas migrantes en nuestra casa común.
2: Der senegalesische Migrant Mbake schilderte seinen Weg über die kanadische Stiftung El Buen Samaritano, bei der er seit 1,5 Jahren lebt. Er hob hervor, wie wichtig der respektvolle Umgang und die Geduld der Helfer für Jugendliche seien, die ohne Familie in Europa ankommen. Wir sind Migranten mit Kraft und Leidenschaft, kämpfen wir für das Leben, für einen neuen Platz. Der Weg ist hart, aber es gibt Hoffnung, der Glaube richtet uns wieder auf. Ihr werdet nie müde. Wir tragen Geschichten mit uns, wir tragen Schmerzen mit uns, Mauern werden errichtet, doch es gibt Entschlossenheit. Die Erde gehört allen, es gibt keine Trennungen. Und auch wenn man uns hier als Fremde betrachtet, wissen wir, dass die Welt dazu da ist, geteilt zu werden. Wir bringen Kultur mit, wir bringen Werte mit, wir sind die Samen einer besseren Welt. Zuvor besuchte der Papst Migranten im Aufnahmezentrum Las Raíces in San Cristóbal de la Laguna auf Teneriffa. Nach den Grußworten der spanischen Migrationsministerin und des Zentrumsleiters schlug der Papst eine Brücke zwischen dem Kirchenhochfest des Heiligsten Herzens Jesu und der Situation der Geflüchteten. Die göttliche Liebe kenne unabhängig vom Herkunftsort keine Grenzen und mache keine Unterschiede. Das Oberhaupt der katholischen Kirche betonte, dass die Gesichter und die Zeugnisse der Anwesenden von großem Leid gekennzeichnet seien, dass jedoch durch die erfahrene Zuwendung und Großherzigkeit vor Ort Trost finde.
3: Nous sommes tous, d'une certaine manière, des migrants.
2: In seiner Ansprache erinnerte der Papst an die historischen Persönlichkeiten Bruder Pedro und José de Anchieta. Beide seien einst von den Kanarischen Inseln aufgebrochen, um das Evangelium in Amerika zu verkünden. Diese Missionare seien selbst Migranten gewesen, die sich mit Glauben, Hoffnung und Liebe im Gepäck in das Unbekannte gewagt hätten. In der Fremde hätten sie verstanden, von den eigenen Gütern abzugeben und gleichzeitig das Neue anzunehmen. Der Pontifex lenkte den Blick auch auf die spirituelle Dimension des Menschseins und erklärte, dass letztlich alle Menschen Pilger auf dem Weg zu einer himmlischen Heimat seien. Es gelte, diesen gemeinsamen Weg für alle Beteiligten menschlicher zu gestalten. Für Radio Vatikan, Mario Galgano.
1: Und wir werfen nun kurz einen Blick nach Mosambik. Wir erinnern uns, am Samstag erreichte uns die Nachricht, dass der Bischof von Quelimane und apostolischer Administrator von Beira, Osório Chitora Afonso, ermordet worden ist. Nun hat Papst Leo XIV. Sich aus Anlass des heute für ihn gefeierten Requiems erneut tief erschüttert über den Vorfall geäußert. In einem an den Präsidenten der Bischofskonferenz gerichteten Schreiben spricht der Papst der Familie des Bischofs, den Gläubigen, den Missionaren der Konsulata und der Kirche in Mosambik sein Mitgefühl aus. Während er darauf warte, dass die Umstände dieses Verbrechens völlig aufgeklärt werden, erflehe er den Trost der Hoffnung und bete für den Verstorbenen, so der Papst weiter. Die Kirche in Mosambik rufe er dazu auf, trotz dieses Schmerzes fest in der Verkündigung von Vergebung, Versöhnung und Eintracht zu bleiben. Und noch eine aktuelle Meldung vor dem G7-Gipfel vom 15. bis 17. Juni 2026 in Évian-le-Bain haben die Vorsitzenden der katholischen Bischofskonferenzen der G7-Staaten heute erstmals eine gemeinsame Erklärung veröffentlicht. Darin appellieren sie an die Staats- und Regierungschefs, angesichts globaler Krisen Verantwortung für Frieden, Gerechtigkeit und die Menschenwürde zu übernehmen. Die Bischöfe fordern insbesondere die Stärkung von Multilateralismus und Völkerrecht, eine solidarische Entwicklungspolitik mit dem globalen Süden, internationale Regeln für künstliche Intelligenz, vor allem zum Schutz von Kindern und Jugendlichen, mehr Engagement für den Schutz der Schöpfung sowie die Aufnahme und Unterstützung von Flüchtlingen. Zugleich bietet die katholische Kirche ihre weltweite Erfahrung im humanitären Einsatz und im Brückenbauen zwischen Völkern als Beitrag zu Frieden und Dialog an. Und zurück nach Spanien zu Papst Leo und zur letzten Etappe seiner Reise, die heute zu Ende geht. Gestern Abend hatte Papst Leo noch vor seiner Reise nach Teneriffa im Stadion von Las Palmas de Gran Canaria zum Abschluss seines Besuchs auf der Insel eine Messe gefeiert. Zu Beginn erinnerte er an viele auf See verstorbene Migranten und Flüchtlinge.
5: Ich lade euch auch ein, in dieser heiligen Messe gemeinsam für die Seelen der Brüder und Schwestern zu beten, die auf See ihr Leben verloren haben. Im Stadion von Gran Canaria und drumherum hatten sich rund 50.000 Gläubige versammelt, um mit Leo dem 14. die Vorabendmesse zum Hochfest des Heiligsten Herzens Jesu zu feiern, dem ganz Spanien geweiht ist. Das Heiligste Herz Jesu wird oft mit einer Dornenkrone und einer brennenden Flamme dargestellt. Ausgehend davon lancierte der Papst in seiner Predigt den Appell:
6: Encendidos por la caridad de su corazón.
5: Lasst uns, entflammt von der Liebe seines Herzens, zu Boten seiner Barmherzigkeit und seines Friedens werden, damit die Kriege in der Welt aufhören und um uns herum eine neue, in der Liebe versöhnte Menschheit heranwächst. Las Palmas de Gran Canaria liegt nur 150 Kilometer von der marokkanischen Küste entfernt. Laut der Schätzung einer Nichtregierungsorganisation starben allein in den ersten 5 Monaten des Jahres 2026 mehr als 1.300 Bootsflüchtlinge bei dem Versuch, auf der sogenannten Atlantikroute Spanien zu erreichen. Die Fürbitten im Stadion von Gran Canaria wurden nicht nur auf Spanisch, Englisch und Französisch, sondern auch auf Wolof vorgetragen, der am weitesten verbreiteten Sprache im Senegal. Das Heiligste Herz Jesu bezeichnete der Papst in seiner Predigt als Antlitz Gottes, der stets verliebt ist. Es helfe, eine neue Art zu leben und miteinander umzugehen, einen anderen Maßstab für die Beurteilung von Entscheidungen und eine neue und inspirierende Art, Gemeinschaft zu leben, zu lernen. Unter Anspielung darauf und auf das Evangelium rief Leo der 14. alle auf, das unendliche Maß der Liebe Gottes zum täglichen, großzügigen Dienst an den Brüdern und Schwestern zu machen, denen er uns auf unserem Weg begegnen lässt, besonders den Bedürftigsten, den Schutzlosen, denen, die nichts zurückgeben können. Genau so, wie es auf dieser Insel geschieht, durch Aufnahme, Teilen und selbstloses Geben.
6: In dieser Isla, in la acogida, en el compartir, en el don desinteresado,
5: dankte er allen auf Gran Canaria. Die Freigebigkeit des Herzens Christi höre hier jedoch nicht auf, mahnte der Papst zugleich. Sie geht noch weiter und hilft jedem Einzelnen, nicht nur zu überleben, sondern auch Vertrauen wiederzugewinnen und den Weg fortzusetzen, um in der jeweiligen Einzigartigkeit zum Wohl aller zu wachsen und voll zur Entfaltung zu gelangen. Unter Bezugnahme auf die Lesungen erinnerte Leo an die Unentgeltlichkeit der Liebe Gottes. Mit einem Zitat aus Fratelli Tutti, dem Schreiben über die Geschwisterlichkeit und soziale Freundschaft seines Vorgängers im Amt, Papst Franziskus, betonte Leo der 14.
6: Nuestra caridad no debe ser mero asistencialismo.
5: Tatsächlich darf unsere Nächstenliebe nicht bloße Wohlfahrt sein, sondern muss die Menschen einbeziehen, damit sie sich geistig, intellektuell und körperlich voll entfalten und würdig und konstruktiv in die Gesellschaft einbringen können. Das Herz Jesu sei stets demütig. Der Papst warnte so vor Selbstbezogenheit, Abschottung und einem Fokus auf Reichtum. Jesus lehrt uns das Gegenteil. Um die wahre Freude im Leben zu erfahren, die in der Liebe besteht, müssen wir von den Podesten der Arroganz, die uns voneinander trennt, herabsteigen, damit wir einander in der Demut begegnen, die uns zu Brüdern und Schwestern macht. Und mit einem Zitat des heiligen Augustinus schlug Leo, der selbst dem Augustinerorden angehört, von der Demut einen Bogen zur Liebe und zu Frieden. Der heilige Augustinus sagte: Wo Liebe ist, da ist Friede. Und wo Demut ist, da ist Liebe. So ist es. Wo echte Demut ist, da ist Liebe. Und wo Liebe ist, da ist Frieden. Denn nur in der Demut erkennen wir wirklich, wer wir sind. Und nur so können wir einander in Wahrheit lieben, begegnen, beschenken und vergeben. Für Radio Vatikan, Stefanie Stahlhofen.
1: Und am heutigen Freitag, wir erinnern uns, war Papst Leo ja schon seit dem Vormittag auf Teneriffa, einer anderen Insel, die unter anderem bei deutschen Urlaubern sehr beliebt ist, aber ebenfalls große Herausforderungen in Sachen Migration zu bewältigen hat. Beide Themen, also Tourismus und Migration, hat Papst Leo auch bei seiner Messe am frühen Nachmittag, dem letzten Akt seiner Spanienreise, angesprochen. 40.000 Menschen waren zum Hafen von Santa Cruz gekommen.
7: Sie Zur großen Schlussmesse in Teneriffa mit dem Papst hatten sich am Herz-Jesu-Fest, dem dritten Freitag nach Pfingsten, Tausende von Menschen am Hafen von Santa Cruz der Teneriffe versammelt.
8: Me alegra celebrar con ustedes la Eucaristía.
7: Ich freue mich, mit euch die Eucharistie zu feiern und für den Glauben und die Liebe zu danken, von denen ich auf dieser Reise so viele Zeugnisse erhalten habe und die auch diesen Archipel, der für seine Schönheit und Gastfreundschaft bekannt ist, zu einem Ort machen, an dem der Auferstandene uns vorausgeht und sich uns zu erkennen gibt. So begann der Papst mit einem Dank für seine Reise und einer erneuten Würdigung der Gastfreundschaft der Kanaren, die als Tor zu Europa zahlreiche Migranten aufgenommen haben.
8: Ningún ser humano es una isla.
7: Kein Mensch ist eine Insel. Die geografische Lage dieser Diözese und die pastoralen Herausforderungen, denen sie sich stellen muss, bezeugen, dass wir zur Begegnung geboren sind und dass es kein Hindernis, keine Entfernung, keine Gefahr und keine Bedrohung gibt, die einen Menschen an seiner Reise hindern könnte. Ob man nun ein Leben lang am selben Ort bleibt, ob man sich entscheidet oder dazu gezwungen ist, aufzubrechen, niemand bleibt einfach still stehen. Das ist das Geheimnis des Herzens, der innere Ruf zum Aufbruch und zur Begegnung. Leo erinnerte außerdem unter Berufung auf das Zweite Vatikanische Konzil, zu dem der Papst im Vatikan derzeit seine Generalaudienzen hält, daran, dass der Mensch zur Gemeinschaft mit Gott berufen ist und sich selbst nur durch die aufrichtige Hingabe seiner selbst vollkommen finden kann. In Anknüpfen an die Enzyklika Laudato Si von Papst Franziskus, die vielen Menschen unserer Zeit Hast und Unausgeglichenheit attestierte, die sich darauf auswirke, wie sie die Umwelt behandeln, schlug Leo XIV. Den Bogen zur touristischen Bedeutung Teneriffas und warnte vor Profitgier. Sei es in Bezug auf das Herz derer, die hier ihren Urlaub verbringen, sei es für die, die auf der Insel leben und arbeiten und dabei mit Besuchern aus vielen Ländern der Welt in Kontakt kommen. Wonach sucht das menschliche Herz? Wie kann man seinen Durst wahrhaft stillen? Wie wichtig ist es gerade für den, der sich am Evangelium orientieren will, nicht alles auf Geschäft und Gewinn zu reduzieren. Es gelte, Zeit und Ruhe zu haben und die Menschen und jedes Ding zu würdigen.
8: Interpreten así, queridos hermanos y hermanas, su vocación a la acogida.
7: Liebe Brüder und Schwestern, gestaltet eure Berufung zur Gastfreundschaft in diesem Sinn. Stefan Kempis für Radio Vatikan.
1: Und damit sind wir am Ende unserer Sendung für heute angelangt, während Papst Leo schon wieder auf dem Rückweg nach Rom ist. Was er bei der fliegenden Pressekonferenz auf dem Rückflug gesagt hat, können Sie bei uns in den nächsten Sendungen nachhören. Aber schon kurz nach seiner Ankunft in Rom bei uns auf der Webseite und in unseren Socials nachlesen. Und damit darf ich mich herzlich bei Ihnen dafür bedanken, dass Sie diese Reise mit uns verfolgt haben. Und Sie auch einladen, unseren kostenlosen Newsletter zu abonnieren, der Sie über die wichtigsten Nachrichten des Tages zu Papst und Vatikan per E-Mail auf dem Laufenden hält. Am Mikrofon war Christine Seuss. 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